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1: Schon wieder Montag, hier ist das Daily Update vom 13. Juli. Hallo zusammen. Heute vor genau 5 Jahren hat die Bundeswehr offiziell ihr Weltraum-Operationszentrum in Dienst gestellt. Klingt nach Science Fiction, hat aber einen ganz praktischen Hintergrund, denn dort werden Satelliten und auch Aktivitäten im All überwacht, damit mögliche Risiken einfach früh erkannt werden. Denn längst spielt sich Sicherheit nicht mehr nur am Boden, auf See oder auch in der Luft ab, sondern halt auch im Weltraum. Wir sind in der Fußball-WM-Finalwoche, diesmal ja leider wieder ohne die deutsche Mannschaft, aber umso schöner ist ein kurzer Blick zurück. Denn heute

Vor 12 Jahren holte Deutschland am 13. Juli 2014 den WM-Titel. Im Finale damals gegen Argentinien fiel die Entscheidung erst in der Verlängerung. Mario Götze traf zum 1:0 und schrieb damit mit diesem Tor Fußballgeschichte. Ein Moment, den viele bis heute nicht vergessen haben. Wer die Weltmeisterschaft in diesem Jahr gewinnt, das entscheidet sich am Sonntag. Schlagerfans kommen ab heute Abend wieder Open Air auf ihre Kosten. Andrea Berg startet nämlich heute Abend ihre große Open Air Tour in Regensburg. Insgesamt stehen in diesem Sommer 5 Open Air Konzerte in Deutschland auf dem Programm.

Fans dürfen sich damit auf jede Menge Hits, emotionale Momente und auch eine Show freuen, die den Sommerabend perfekt macht. Wir wünschen jetzt schon viel Spaß beim Mitsingen. Heute vor 19 Jahren, da landete Mark Medlock zusammen mit Dieter Bohlen und dem Hit You Can Get It eine Nummer 1-Hit in Deutschland. Und der klang genau so.

Der Song entstand direkt nach Matlocks Sieg bei Deutschland sucht den Superstar und hielt sich gleich mehrere Wochen an der Spitze der Charts. Für viele ist das auch einer der bekanntesten Sommerhits aus der Castingshow-Zeit. Und das war das Daily Update vom 13. Juli. Übrigens, heute ist der Tag der Pommes. Ja, Pommes sind übrigens das einzige Essen, bei dem man zu anderen sagt, komm, nimm dir ruhig eine, ne? Und innerlich zählst du wirklich jede einzelne mit, die von deinem Teller verschwindet. Sven Weikamp, Daily Redaktion.

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1: Wenn es nachts draußen dunkel ist und man in den Himmel schaut und man richtig viel Glück hat, dann kann man manchmal eine Sternschnuppe sehen. Doch ja, bitte nicht traurig sein, wenn es dann doch mal nicht klappt und ihr einfach nur Sterne zählen könnt. Für alle anderen gibt's aber jetzt hier Sternschnuppen in Musikformat.

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1: Kennt ihr das eigentlich auch? Ihr liegt hundemüde im Bett, wollt eigentlich nur schlafen, aber euer Kopf stellt sich diese eine verdammt wichtige Frage: Haben Pinguine eigentlich Knie? Ja, mit dieser Frage im Kopf liegst du halt einfach stundenlang wach, und damit es dir dabei wenigstens ein bisschen besser geht, hier der perfekte Nachtmix für dich. Ich weiß noch ganz

Schon wieder Montag. Hier ist das Daily Update vom 13. Juli. Hallo zusammen. Heute vor genau 5 Jahren hat die Bundeswehr offiziell ihr Weltraum-Operationszentrum in Dienst gestellt. Klingt nach Science Fiction, hat aber einen ganz praktischen Hintergrund, denn dort werden Satelliten und auch Aktivitäten im All überwacht, damit mögliche Risiken einfach früh erkannt werden. Denn längst spielt sich Sicherheit nicht mehr nur am Boden, auf See oder auch in der Luft ab, sondern halt auch im Weltraum. Wir sind in der Fußball-WM-Finalwoche, diesmal ja leider wieder ohne die deutsche Mannschaft, aber umso schöner ist ein kurzer Blick zurück. Denn heute vor 12 Jahren holte Deutschland am 13. Juli 2014 den WM-Titel. Im Finale damals gegen Argentinien fiel die Entscheidung erst in der Verlängerung. Mario Götze traf zum 1:0 und schrieb damit mit diesem Tor Fußballgeschichte. Ein Moment, den viele bis heute nicht vergessen haben. Wer die Weltmeisterschaft in diesem Jahr gewinnt, das entscheidet sich am Sonntag. Schlagerfans kommen ab heute Abend wieder Open Air auf ihre Kosten. Andrea Berg startet nämlich heute Abend ihre große Open Air Tour in Regensburg. Insgesamt stehen in diesem Sommer 5 Open Air Konzerte in Deutschland auf dem Programm. Du hast

Fans dürfen sich damit auf jede Menge Hits, emotionale Momente und auch eine Show freuen, die den Sommerabend perfekt macht. Wir wünschen jetzt schon viel Spaß beim Mitsingen. Heute vor 19 Jahren, da landete Mark Medlock zusammen mit Dieter Bohlen und dem Hit You Can Get It eine Nummer 1-Hit in Deutschland. Und der klang genau so.

Der Song entstand direkt nach Matlocks Sieg bei Deutschland sucht den Superstar und hielt sich gleich mehrere Wochen an der Spitze der Charts. Für viele ist das auch einer der bekanntesten Sommerhits aus der Castingshow-Zeit. Und das war das Daily Update vom 13. Juli. Übrigens, heute ist der Tag der Pommes. Ja, Pommes sind übrigens das einzige Essen, bei dem man zu anderen sagt, komm, nimm dir ruhig eine, ne? Und innerlich zählt sie wirklich jede einzelne mit, die von deinem Teller verschwindet. Sven Weikamp, Daily Redaktion.

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1: Ich bin der Mann, von dem du heute Nacht vielleicht Albträume bekommst. Ja, denn versprochen, ich quatsche dir die ganze Nacht ins Ohr. Wenn du nicht ausschaltest. Aber damit das nicht passiert, hier einfach schnell wieder ein bisschen Musik.

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Schon wieder Montag. Hier ist das Daily Update vom 13. Juli. Hallo zusammen. Heute vor genau 5 Jahren hat die Bundeswehr offiziell ihr Weltraum-Operationszentrum in Dienst gestellt. Klingt nach Science-Fiction, hat aber einen ganz praktischen Hintergrund, denn dort werden Satelliten und auch Aktivitäten im All überwacht, damit mögliche Risiken einfach früh erkannt werden. Denn längst spielt sich Sicherheit nicht mehr nur am Boden, auf See oder auch in der Luft ab, sondern halt auch im Weltraum. Wir sind in der Fußball-WM-Finalwoche, diesmal ja leider wieder ohne die deutsche Mannschaft, aber umso schöner ist ein kurzer Blick zurück. Denn heute vor 12 Jahren holte Deutschland am 13. Juli 2014 den WM-Titel. Im Finale damals gegen Argentinien fiel die Entscheidung erst in der Verlängerung. Mario Götze traf zum 1:0 und schrieb damit mit diesem Tor Fußballgeschichte. Ein Moment, den viele bis heute nicht vergessen haben. Wer die Weltmeisterschaft in diesem Jahr gewinnt, das entscheidet sich am Sonntag. Schlagerfans kommen ab heute Abend wieder Open Air auf ihre Kosten. Andrea Berg startet nämlich heute Abend ihre große Open Air Tour in Regensburg. Insgesamt stehen in diesem Sommer 5 Open Air Konzerte in Deutschland auf dem Programm.

Fans dürfen sich damit auf jede Menge Hits, emotionale Momente und auch eine Show freuen, die den Sommerabend perfekt macht. Wir wünschen jetzt schon viel Spaß beim Mitsingen. Heute vor 19 Jahren, da landete Mark Medlock zusammen mit Dieter Bohlen und dem Hit You Can Get It einen Nummer 1-Hit in Deutschland. Und der klang genau so.

Der Song entstand direkt nach Matlocks Sieg bei Deutschland sucht den Superstar und hielt sich gleich mehrere Wochen an der Spitze der Charts. Für viele ist das auch einer der bekanntesten Sommerhits aus der Castingshow-Zeit. Und das war das Daily Update vom 13. Juli. Übrigens, heute ist der Tag der Pommes. Ja, Pommes sind übrigens das einzige Essen, bei dem man

zu anderen sagst, komm, nimm dir ruhig eine, ne? Und innerlich zählst du wirklich jede einzelne mit, die von deinem Teller verschwindet. Sven Weikamm, Daily Redaktion.

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1: 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Ihr liegt hundemüde im Bett, wollt eigentlich nur schlafen, aber euer Kopf stellt sich diese eine verdammt wichtige Frage. Haben Pinguine eigentlich Knie? Ja, mit dieser Frage im Kopf liegst du halt einfach stundenlang wach und damit es dir dabei wenigstens ein bisschen besser geht, hier der perfekte Nachtmix für dich.

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2: Alleine schlafen ist doof. Ja, finde ich auch. Also bleibt einfach mit mir wach, ich habe nämlich genug Musik für die nächsten Stunden parat. Als Kind habe ich ja immer Gute-Nacht-Geschichten vorgelesen bekommen. Keine Sorge, das mache ich jetzt nicht, aber ich habe für euch einfach die perfekte Musik für diese Uhrzeit. Also, hier ist schon der nächste Soundtrack für die Nacht.

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Schon wieder Montag. Hier ist das Daily Update vom 13. Juli. Hallo zusammen. Heute vor genau 5 Jahren hat die Bundeswehr offiziell ihr Weltraum-Operationszentrum in Dienst gestellt. Klingt nach Science Fiction, hat aber einen ganz praktischen Hintergrund, denn dort werden Satelliten und auch Aktivitäten im All überwacht, damit mögliche Risiken einfach früh erkannt werden. Denn längst spielt sich Sicherheit nicht mehr nur am Boden, auf See oder auch in der Luft ab, sondern halt auch im Weltraum. Wir sind in der Fußball-WM-Finalwoche, diesmal ja leider wieder ohne die deutsche Mannschaft, aber umso schöner ist ein kurzer Blick zurück. Denn heute vor 12 Jahren holte Deutschland am 13. Juli 2014 den WM-Titel. Im Finale damals gegen Argentinien fiel die Entscheidung erst in der Verlängerung. Mario Götze traf zum 1:0 und schrieb damit mit diesem Tor Fußballgeschichte. Ein Moment, den viele bis heute nicht vergessen haben. Wer die Weltmeisterschaft in diesem Jahr gewinnt, das entscheidet sich am Sonntag. Schlagerfans kommen ab heute Abend wieder Open Air auf ihre Kosten. Andrea Berg startet nämlich heute Abend ihre große Open Air Tour in Regensburg. Insgesamt stehen in diesem Sommer 5 Open Air Konzerte in Deutschland auf dem Programm. Du

Fans dürfen sich damit auf jede Menge Hits, emotionale Momente und auch eine Show freuen, die den Sommerabend perfekt macht. Wir wünschen jetzt schon viel Spaß beim Mitsingen. Heute vor 19 Jahren, da landete Mark Medlock zusammen mit Dieter Bohlen und dem Hit You Can Get It einen Nummer 1-Hit in Deutschland. Und der klang genau so.

Der Song entstand direkt nach Matlocks Sieg bei Deutschland sucht den Superstar und hielt sich gleich mehrere Wochen an der Spitze der Charts. Für viele ist das auch einer der bekanntesten Sommerhits aus der Castingshow-Zeit. Und das war das Daily Update vom 13. Juli. Übrigens, heute ist der Tag der Pommes. Ja, Pommes sind übrigens das einzige Essen, bei dem man zu anderen sagt, komm, nimm dir ruhig eine, ne? Und innerlich zählst du wirklich jede einzelne mit, die von deinem Teller verschwindet. Sven Weikamp, Daily Redaktion.

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1: Viele von euch fragen sich sicherlich, warum ist denn der Typ da schon wieder im Radio um die Uhrzeit? Ja, die Antwort ist ganz einfach. Meine Schwiegereltern sind gerade zu Besuch und naja, gestern habe ich dann doch irgendwie den Staubsauger wohl zu später Zeit angeschmissen. War jetzt auch nicht die beste Idee, aber ich habe mir gedacht, so eine Nachtschicht heute hier im Radio, besser geht's gar nicht. Kommt gut durch die nächsten Stunden, hier ist wieder ein bisschen Musik für euch.

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schon wieder Montag. Hier ist das Daily Update vom 13. Juli. Hallo zusammen. Heute vor genau 5 Jahren hat die Bundeswehr offiziell ihr Weltraum-Operationszentrum in Dienst gestellt. Klingt nach Science-Fiction, hat aber einen ganz praktischen Hintergrund, denn dort werden Satelliten und auch Aktivitäten im All überwacht, damit mögliche Risiken einfach früh erkannt werden. Denn längst spielt sich Sicherheit nicht mehr nur am Boden, auf See oder auch in der Luft ab, sondern halt auch im Weltraum. Wir sind in der Fußball-WM-Finalwoche, diesmal ja leider wieder ohne die deutsche Mannschaft, aber umso schöner ist ein kurzer Blick zurück. Denn heute vor 12 Jahren holte Deutschland am 13. Juli 2014 den WM-Titel. Im Finale damals gegen Argentinien fiel die Entscheidung erst in der Verlängerung. Mario Götze traf zum 1:0 und schrieb damit mit diesem Tor Fußballgeschichte. Ein Moment, den viele bis heute nicht vergessen haben. Wer die Weltmeisterschaft in diesem Jahr gewinnt, das entscheidet sich am Sonntag. Schlagerfans kommen ab heute Abend wieder Open Air auf ihre Kosten. Andrea Berg startet nämlich heute Abend ihre große Open Air Tour in Regensburg. Insgesamt stehen in diesem Sommer 5 Open Air Konzerte in Deutschland auf dem Programm.

Fans dürfen sich damit auf jede Menge Hits, emotionale Momente und auch eine Show freuen, die den Sommerabend perfekt macht. Wir wünschen jetzt schon viel Spaß beim Mitsingen. Heute vor 19 Jahren, da landete Mark Medlock zusammen mit Dieter Bohlen und dem Hit You Can Get It einen Nummer 1-Hit in Deutschland. Und der klang genau so.

Der Song entstand direkt nach Matlocks Sieg bei Deutschland sucht den Superstar und hielt sich gleich mehrere Wochen an der Spitze der Charts. Für viele ist das auch einer der bekanntesten Sommerhits aus der Castingshow-Zeit. Und das war das Daily Update vom 13. Juli. Übrigens, heute ist der Tag der Pommes. Ja, Pommes sind übrigens das einzige Essen, bei dem man zu anderen sagt, komm, nimm dir ruhig eine, ne? Und innerlich zählst du wirklich jede einzelne mit, die von deinem Teller verschwindet. Sven Weikam, Daily Redaktion.

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schon wieder Montag. Hier ist das Daily Update vom 13. Juli. Hallo zusammen. Heute vor genau 5 Jahren hat die Bundeswehr offiziell ihr Weltraum-Operationszentrum in Dienst gestellt. Klingt nach Science-Fiction, hat aber einen ganz praktischen Hintergrund, denn dort werden Satelliten und auch Aktivitäten im All überwacht, damit mögliche Risiken einfach früh erkannt werden. Denn längst spielt sich Sicherheit nicht mehr nur am Boden, auf See oder auch in der Luft ab, sondern halt auch im Weltraum. Wir sind in der Fußball-WM-Finalwoche, diesmal ja leider wieder ohne die deutsche Mannschaft, aber umso schöner ist ein kurzer Blick zurück. Denn heute vor 12 Jahren holte Deutschland am 13. Juli 2014 den WM-Titel. Im Finale damals gegen Argentinien fiel die Entscheidung erst in der Verlängerung. Mario Götze traf zum 1:0 und schrieb damit mit diesem Tor Fußballgeschichte. Ein Moment, den viele bis heute nicht vergessen haben. Wer die Weltmeisterschaft in diesem Jahr gewinnt, das entscheidet sich am Sonntag. Schlagerfans kommen ab heute Abend wieder Open Air auf ihre Kosten. Andrea Berg startet nämlich heute Abend ihre große Open Air Tour in Regensburg. Insgesamt stehen in diesem Sommer 5 Open Air Konzerte in Deutschland auf dem Programm.

Fans dürfen sich damit auf jede Menge Hits, emotionale Momente und auch eine Show freuen, die den Sommerabend perfekt macht. Wir wünschen jetzt schon viel Spaß beim Mitsingen. Heute vor 19 Jahren, da landete Mark Medlock zusammen mit Dieter Bohlen und dem Hit You Can Get It einen Nummer 1-Hit in Deutschland. Und der klang genau so.

Der Song entstand direkt nach Matlocks Sieg bei Deutschland sucht den Superstar und hielt sich gleich mehrere Wochen an der Spitze der Charts. Für viele ist das auch einer der bekanntesten Sommerhits aus der Castingshow-Zeit. Und das war das Daily Update vom 13. Juli. Übrigens, heute ist der Tag der Pommes. Ja, Pommes sind übrigens das einzige Essen, bei dem man zu anderen sagt, komm, nimm dir ruhig eine, ne? Und innerlich zählst du wirklich jede einzelne mit, die von deinem Teller verschwindet. Sven Weikamp, Daily Redaktion.

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Schon wieder Montag. Hier ist das Daily Update vom 13. Juli. Hallo zusammen. Heute vor genau 5 Jahren hat die Bundeswehr offiziell ihr Weltraum-Operationszentrum in Dienst gestellt. Klingt nach Science-Fiction, hat aber einen ganz praktischen Hintergrund, denn dort werden Satelliten und auch Aktivitäten im All überwacht, damit mögliche Risiken einfach früh erkannt werden. Denn längst spielt

sich Sicherheit nicht mehr nur am Boden, auf See oder auch in der Luft ab, sondern halt auch im Weltraum. Wir sind in der Fußball-WM-Finalwoche, diesmal ja leider wieder ohne die deutsche Mannschaft, aber umso schöner ist ein kurzer Blick zurück. Denn heute vor 12 Jahren holte Deutschland am 13. Juli 2014 den WM-Titel. Im Finale damals gegen Argentinien fiel die Entscheidung erst in der Verlängerung. Mario Götze traf zum 1:0 und schrieb damit mit diesem Tor Fußballgeschichte. Ein Moment, den viele bis heute nicht vergessen haben. Wer die Weltmeisterschaft in diesem Jahr gewinnt, das entscheidet sich am Sonntag. Schlagerfans kommen ab heute Abend wieder Open Air auf ihre Kosten. Andrea Berg startet nämlich heute Abend ihre große Open Air Tour in Regensburg. Insgesamt stehen in diesem Sommer 5 Open Air Konzerte in Deutschland auf dem Programm. Du

Fans dürfen sich damit auf jede Menge Hits, emotionale Momente und auch eine Show freuen, die den Sommerabend perfekt macht. Wir wünschen jetzt schon viel Spaß beim Mitsingen. Heute vor 19 Jahren, da landete Mark Medlock zusammen mit Dieter Bohlen und dem Hit You Can Get It einen Nummer 1-Hit in Deutschland. Und der klang genau so.

0: Der Song entstand direkt nach Matlocks Sieg bei Deutschland sucht den Superstar und hielt sich gleich mehrere Wochen an der Spitze der Charts. Für viele ist das auch einer der bekanntesten Sommerhits aus der Castingshow-Zeit. Und das war das Daily Update vom 13. Juli. Übrigens, heute ist der Tag der Pommes. Ja, Pommes sind übrigens das einzige Essen, bei dem man zu anderen sagt, komm, nimm dir ruhig eine, ne? Und innerlich zählst du wirklich jede einzelne mit, die von deinem Teller verschwindet. Sven Weikam, Daily Redaktion.
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Schon wieder Montag. Hier ist das Daily Update vom 13. Juli. Hallo zusammen. Heute vor genau 5 Jahren hat die Bundeswehr offiziell ihr Weltraum-Operationszentrum in Dienst gestellt. Klingt nach Science Fiction, hat aber einen ganz praktischen Hintergrund, denn dort werden Satelliten und auch Aktivitäten im All überwacht, damit mögliche Risiken einfach früh erkannt werden. Denn längst spielt sich Sicherheit nicht mehr nur am Boden, auf See oder auch in der Luft ab, sondern halt auch im Weltraum. Wir sind in der Fußball-WM-Finalwoche, diesmal ja leider wieder ohne die deutsche Mannschaft, aber umso schöner ist ein kurzer Blick zurück. Denn heute vor 12 Jahren holte Deutschland am 13. Juli 2014 den WM-Titel. Im Finale damals gegen Argentinien fiel die Entscheidung erst in der Verlängerung. Mario Götze traf zum 1:0 und schrieb damit mit diesem Tor Fußballgeschichte. Ein Moment, den viele bis heute nicht vergessen haben. Wer

die Weltmeisterschaft in diesem Jahr gewinnt, das entscheidet sich am Sonntag. Schlagerfans kommen ab heute Abend wieder Open Air auf ihre Kosten. Andrea Berg startet nämlich heute Abend ihre große Open Air Tour in Regensburg. Insgesamt stehen in diesem Sommer 5 Open Air Konzerte in Deutschland auf dem Programm. 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

Fans dürfen sich damit auf jede Menge Hits, emotionale Momente und auch eine Show freuen, die den Sommerabend perfekt macht. Wir wünschen jetzt schon viel Spaß beim Mitsingen. Heute vor 19 Jahren, da landete Mark Medlock zusammen mit Dieter Bohlen und dem Hit You Can Get It einen Nummer 1-Hit in Deutschland. Und der klang genau so.

Der Song entstand direkt nach Matlocks Sieg bei Deutschland sucht den Superstar und hielt sich gleich mehrere Wochen an der Spitze der Charts. Für viele ist das auch einer der bekanntesten Sommerhits aus der Castingshow-Zeit. Und das war das Daily Update vom 13. Juli. Übrigens, heute ist der Tag der Pommes. Ja, Pommes sind übrigens das einzige Essen, bei dem man zu anderen sagt, komm, nimm dir ruhig eine, ne? Und innerlich zählt sie wirklich jede einzelne mit, die von deinem Teller verschwindet. Sven Weikamp, Daily Redaktion.

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Schon wieder Montag, hier ist das Daily Update vom 13. Juli. Hallo zusammen. Heute vor genau 5 Jahren hat die Bundeswehr offiziell ihr Weltraum-Operationszentrum in Dienst gestellt. Klingt nach Science Fiction, hat aber einen ganz praktischen Hintergrund, denn dort werden Satelliten und auch Aktivitäten im All überwacht, damit mögliche Risiken einfach früh erkannt werden. Denn längst spielt sich Sicherheit nicht mehr nur am Boden, auf See oder auch in der Luft ab, sondern halt auch im Weltraum. Wir sind in der Fußball-WM-Finalwoche, diesmal ja leider wieder ohne die deutsche Mannschaft, aber umso schöner ist ein kurzer Blick zurück. Denn heute vor 12 Jahren holte Deutschland am 13. Juli 2014 den WM-Titel. Im Finale damals gegen Argentinien fiel die Entscheidung erst in der Verlängerung. Mario Götze traf zum 1:0 und schrieb damit mit diesem Tor Fußballgeschichte. Ein Moment, den viele bis heute nicht vergessen haben. Wer die Weltmeisterschaft in diesem Jahr gewinnt, das entscheidet sich am Sonntag. Schlagerfans kommen ab heute Abend wieder Open Air auf ihre Kosten. Andrea Berg startet nämlich heute Abend ihre große Open Air Tour in Regensburg. Insgesamt stehen in diesem Sommer 5 Open Air Konzerte in Deutschland auf dem Programm.

jede Menge Hits, emotionale Momente und auch eine Show freuen, die den Sommerabend perfekt macht. Wir wünschen jetzt schon viel Spaß beim Mitsingen. Heute vor 19 Jahren, da landete Mark Medlock zusammen mit Dieter Bohlen und dem Hit You Can Get It einen Nummer 1-Hit in Deutschland. Und der klang genau so.

Der Song entstand direkt nach Matlocks Sieg bei Deutschland sucht den Superstar und hielt sich gleich mehrere Wochen an der Spitze der Charts. Für viele ist das auch einer der bekanntesten Sommerhits aus der Castingshow-Zeit. Und das war das Daily Update vom 13. Juli. Übrigens, heute ist der Tag der Pommes. Ja, Pommes sind übrigens das einzige Essen, bei dem man zu anderen sagt, komm, nimm dir ruhig eine, ne? Und innerlich zählt sie wirklich jede einzelne mit, die von deinem Teller verschwindet. Sven Weikamp, Daily Redaktion.

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schon wieder Montag. Hier ist das Daily Update vom 13. Juli. Hallo zusammen. Heute vor genau 5 Jahren hat die Bundeswehr offiziell ihr Weltraum-Operationszentrum in Dienst gestellt. Klingt nach Science-Fiction, hat aber einen ganz praktischen Hintergrund, denn dort werden Satelliten und auch Aktivitäten im All überwacht, damit mögliche Risiken einfach früh erkannt werden. Denn längst spielt sich Sicherheit nicht mehr nur am Boden, auf See oder auch in der Luft ab, sondern halt auch im Weltraum. Wir sind in der Fußball-WM-Finalwoche, diesmal ja leider wieder ohne die deutsche Mannschaft, aber umso schöner ist ein kurzer Blick zurück. Denn heute vor 12 Jahren holte Deutschland am 13. Juli 2014 den WM-Titel. Im Finale damals gegen Argentinien fiel die Entscheidung erst in der Verlängerung. Mario Götze traf zum 1:0 und schrieb damit mit diesem Tor Fußballgeschichte. Ein Moment, den viele bis heute nicht vergessen haben. Wer die Weltmeisterschaft in diesem Jahr gewinnt, das entscheidet sich am Sonntag. Schlagerfans kommen ab heute Abend wieder Open Air auf ihre Kosten. Andrea Berg startet nämlich heute Abend ihre große Open Air Tour in Regensburg. Insgesamt stehen in diesem Sommer 5 Open Air Konzerte in Deutschland auf dem Programm. 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

Fans dürfen sich damit auf jede Menge Hits, emotionale Momente und auch eine Show freuen, die den Sommerabend perfekt macht. Wir wünschen jetzt schon viel Spaß beim Mitsingen.

Heute vor 19 Jahren, da landete Mark Medlock zusammen mit Dieter Bohlen und dem Hit You Can Get It einen Nummer 1-Hit in Deutschland. Und der klang genau so.

Der Song entstand direkt nach Matlocks Sieg bei Deutschland sucht den Superstar und hielt sich gleich mehrere Wochen an der Spitze der Charts. Für viele ist das auch einer der bekanntesten Sommerhits aus der Castingshow-Zeit. Und das war das Daily Update vom 13. Juli. Übrigens, heute ist der Tag der Pommes. Ja, Pommes sind übrigens das einzige Essen, bei dem man zu anderen sagt, komm, nimm dir ruhig eine, ne? Und innerlich zählt sie wirklich jede einzelne mit, die von deinem Teller verschwindet. Sven Weikamp, Daily Redaktion.

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schon wieder Montag. Hier ist das Daily Update vom 13. Juli. Hallo zusammen. Heute vor genau 5 Jahren hat die Bundeswehr offiziell ihr Weltraum-Operationszentrum in Dienst gestellt. Klingt nach Science-Fiction, hat aber einen ganz praktischen Hintergrund, denn dort werden Satelliten und auch Aktivitäten im All überwacht, damit mögliche Risiken einfach früh erkannt werden. Denn längst spielt sich Sicherheit nicht mehr nur am Boden, auf See oder auch in der Luft ab, sondern halt auch im Weltraum. Wir sind in der Fußball-WM-Finalwoche, diesmal ja leider wieder ohne die deutsche Mannschaft, aber umso schöner ist ein kurzer Blick zurück. Denn heute vor 12 Jahren holte Deutschland am 13. Juli 2014 den WM-Titel. Im Finale damals gegen Argentinien fiel die Entscheidung erst in der Verlängerung. Mario Götze traf zum 1:0 und schrieb damit mit diesem Tor Fußballgeschichte. Ein Moment, den viele bis heute nicht vergessen haben. Wer die Weltmeisterschaft in diesem Jahr gewinnt, das entscheidet sich am Sonntag. Schlagerfans kommen ab heute Abend wieder Open Air auf ihre Kosten. Andrea Berg startet nämlich heute Abend ihre große Open Air Tour in Regensburg. Insgesamt stehen in diesem Sommer 5 Open Air Konzerte in Deutschland auf dem Programm. 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

Fans dürfen sich damit auf jede Menge Hits, emotionale Momente und auch eine Show freuen, die den Sommerabend perfekt macht. Wir wünschen jetzt schon viel Spaß beim Mitsingen. Heute vor 19 Jahren, da landete Mark Medlock zusammen mit Dieter Bohlen und dem Hit You Can Get It einen Nummer 1-Hit in Deutschland. Und der klang genau so.

Der Song entstand direkt nach Matlocks Sieg bei Deutschland sucht den Superstar und hielt sich gleich mehrere Wochen an der Spitze der Charts. Für viele ist das auch einer der bekanntesten Sommerhits aus der Castingshow-Zeit. Und das war das Daily Update vom 13. Juli. Übrigens, heute ist der Tag der Pommes. Ja, Pommes sind übrigens das einzige Essen, bei dem man zu anderen sagt, komm, nimm dir ruhig eine, ne? Und innerlich zählst du wirklich jede einzelne mit, die von deinem Teller verschwindet. Sven Weikamp, Daily Redaktion.

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Schon wieder Montag. Hier ist das Daily Update vom 13. Juli. Hallo zusammen. Heute vor genau 5 Jahren hat die Bundeswehr offiziell ihr Weltraum-Operationszentrum in Dienst gestellt. Klingt nach Science-Fiction, hat aber einen ganz praktischen Hintergrund, denn dort werden Satelliten und auch Aktivitäten im All überwacht, damit mögliche Risiken einfach früh erkannt werden. Denn längst spielt sich Sicherheit nicht mehr nur am Boden, auf See oder auch in der Luft ab, sondern halt auch im Weltraum. Wir sind in der Fußball-WM-Finalwoche, diesmal ja leider wieder ohne die deutsche Mannschaft, aber umso schöner ist ein kurzer Blick zurück. Denn heute vor 12 Jahren holte Deutschland am 13. Juli 2014 den WM-Titel. Im Finale damals gegen Argentinien fiel die Entscheidung erst in der Verlängerung. Mario Götze traf zum 1:0 und schrieb damit mit diesem Tor Fußballgeschichte. Ein Moment, den viele bis heute nicht vergessen haben. Wer die Weltmeisterschaft in diesem Jahr gewinnt, das entscheidet sich am Sonntag. Schlagerfans kommen ab heute Abend wieder Open Air auf ihre Kosten. Andrea Berg startet nämlich heute Abend ihre große Open Air Tour in Regensburg. Insgesamt stehen in diesem Sommer 5 Open Air Konzerte in Deutschland auf dem Programm. 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

Fans dürfen sich damit auf jede Menge Hits, emotionale Momente und auch eine Show freuen, die den Sommerabend perfekt macht. Wir wünschen jetzt schon viel Spaß beim Mitsingen. Heute vor 19 Jahren, da landete Mark Medlock zusammen mit Dieter Bohlen und dem Hit You Can Get It einen Nummer 1-Hit in Deutschland. Und der klang genau so.

0: Der Song entstand direkt nach Matlocks Sieg bei Deutschland sucht den Superstar und hielt sich gleich mehrere Wochen an der Spitze der Charts. Für viele ist das auch einer der bekanntesten Sommerhits aus der Castingshow-Zeit. Und das war das Daily Update vom 13. Juli. Übrigens, heute ist der Tag der Pommes. Ja, Pommes sind übrigens das einzige Essen, bei dem man zu anderen sagt, komm, nimm dir ruhig eine, ne? Und innerlich zählt sie wirklich jede einzelne mit, die von deinem Teller verschwindet. Sven Weikamp, Daily Redaktion.
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schon wieder Montag. Hier ist das Daily Update vom 13. Juli. Hallo zusammen. Heute vor genau 5 Jahren hat die Bundeswehr offiziell ihr Weltraum-Operationszentrum in Dienst gestellt. Klingt nach Science Fiction, hat aber einen ganz praktischen Hintergrund, denn dort werden Satelliten und auch Aktivitäten im All überwacht, damit mögliche Risiken einfach früh erkannt werden. Denn längst spielt sich Sicherheit nicht mehr nur am Boden, auf See oder auch in der Luft ab, sondern halt auch im Weltraum. Wir sind in der Fußball-WM-Finalwoche, diesmal ja leider wieder ohne die deutsche Mannschaft, aber umso schöner ist ein kurzer Blick zurück. Denn heute vor 12 Jahren holte Deutschland am 13. Juli 2014 den WM-Titel. Im Finale damals gegen Argentinien fiel die Entscheidung erst in der Verlängerung. Mario Götze traf zum 1:0 und schrieb damit mit diesem Tor Fußballgeschichte. Ein Moment, den viele bis heute nicht vergessen haben. Wer die Weltmeisterschaft in diesem Jahr gewinnt, das entscheidet sich am Sonntag. Schlagerfans kommen ab heute Abend wieder Open Air auf ihre Kosten. Andrea Berg startet nämlich heute Abend ihre große Open Air Tour in Regensburg. Insgesamt stehen in diesem Sommer 5 Open Air Konzerte in Deutschland auf dem Programm. 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

Fans dürfen sich damit auf jede Menge Hits, emotionale Momente und auch eine Show freuen, die den Sommerabend perfekt macht. Wir wünschen jetzt schon viel Spaß beim Mitsingen. Heute vor 19 Jahren, da landete Mark Medlock zusammen mit Dieter Bohlen und dem Hit You Can Get It eine Nummer 1-Hit in Deutschland. Und der klang genau so.

Der Song entstand direkt nach Matlocks Sieg bei Deutschland sucht den Superstar und hielt sich gleich mehrere Wochen an der Spitze der Charts. Für viele ist das auch einer der bekanntesten Sommerhits aus der Castingshow-Zeit. Und das war das Daily Update vom 13. Juli. Übrigens, heute ist der Tag der Pommes. Ja, Pommes sind übrigens das einzige Essen, bei dem man zu anderen sagt, komm, nimm dir ruhig eine, ne? Und innerlich zählst du wirklich jede einzelne mit, die von deinem Teller verschwindet. Sven Weikamp, Daily Redaktion.

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Schon wieder Montag. Hier ist das Daily Update vom 13. Juli. Hallo zusammen. Heute vor genau 5 Jahren hat die Bundeswehr offiziell ihr Weltraum-Operationszentrum in Dienst gestellt. Klingt nach Science Fiction, hat aber einen ganz praktischen Hintergrund, denn dort werden Satelliten und auch Aktivitäten im All überwacht, damit mögliche Risiken einfach früh erkannt werden. Denn längst spielt sich Sicherheit nicht mehr nur am Boden, auf See oder auch in der Luft ab, sondern halt auch im Weltraum. Wir sind in der Fußball-WM-Finalwoche, diesmal ja leider wieder ohne die deutsche Mannschaft, aber umso schöner ist ein kurzer Blick zurück. Denn heute vor 12 Jahren holte Deutschland am 13. Juli 2014 den WM-Titel. Im Finale damals gegen Argentinien fiel die Entscheidung erst in der Verlängerung. Mario Götze traf zum 1:0 und schrieb damit mit diesem Tor Fußballgeschichte. Ein Moment, den viele bis heute nicht vergessen haben. Wer die Weltmeisterschaft in diesem Jahr gewinnt, das entscheidet sich am Sonntag. Schlagerfans kommen ab heute Abend wieder Open Air auf ihre Kosten. Andrea Berg startet nämlich heute Abend ihre große Open Air Tour in Regensburg. Insgesamt stehen in diesem Sommer 5 Open Air Konzerte in Deutschland auf dem Programm. 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

Fans dürfen sich damit auf jede Menge Hits, emotionale Momente und auch eine Show freuen, die den Sommerabend perfekt macht. Wir wünschen jetzt schon viel Spaß beim Mitsingen. Heute vor 19 Jahren, da landete Mark Medlock zusammen mit Dieter Bohlen und dem Hit You Can Get It eine Nummer 1-Hit in Deutschland. Und der klang genau so.

0: Der Song entstand direkt nach Matlocks Sieg bei Deutschland sucht den Superstar und hielt sich gleich mehrere Wochen an der Spitze der Charts. Für viele ist das auch einer der bekanntesten Sommerhits aus der Castingshow-Zeit. Und das war das Daily Update vom 13. Juli. Übrigens, heute ist der Tag der Pommes. Ja, Pommes sind übrigens das einzige Essen, bei dem man zu anderen sagt, komm, nimm dir ruhig eine, ne? Und innerlich zählt sie wirklich jede einzelne mit, die von deinem Teller verschwindet. Sven Weikam, Daily Redaktion.
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Schon wieder Montag. Hier ist das Daily Update vom 13. Juli. Hallo zusammen. Heute vor genau 5 Jahren hat die Bundeswehr offiziell ihr Weltraum-Operationszentrum in Dienst gestellt. Klingt nach Science-Fiction, hat aber einen ganz praktischen Hintergrund, denn dort werden Satelliten und auch Aktivitäten im All überwacht, damit mögliche Risiken einfach früh erkannt werden. Denn längst spielt sich Sicherheit nicht mehr nur am Boden, auf See oder auch in der Luft ab, sondern halt auch im Weltraum. Wir sind in der Fußball-WM-Finalwoche, diesmal ja leider wieder ohne die deutsche Mannschaft, aber umso schöner ist ein kurzer Blick

zurück. Denn heute vor 12 Jahren holte Deutschland am 13. Juli 2014 den WM-Titel. Im Finale damals gegen Argentinien fiel die Entscheidung erst in der Verlängerung. Mario Götze traf zum 1:0 und schrieb damit mit diesem Tor Fußballgeschichte. Ein Moment, den viele bis heute nicht vergessen haben. Wer die Weltmeisterschaft in diesem Jahr gewinnt, das entscheidet sich am Sonntag. Schlagerfans kommen ab heute Abend wieder Open Air auf ihre Kosten. Andrea Berg startet nämlich heute Abend ihre große Open Air Tour in Regensburg. Insgesamt stehen in diesem Sommer 5 Open Air Konzerte in Deutschland auf dem Programm. Du

Fans dürfen sich damit auf jede Menge Hits, emotionale Momente und auch eine Show freuen, die den Sommerabend perfekt macht. Wir wünschen jetzt schon viel Spaß beim Mitsingen. Heute vor 19 Jahren, da landete Mark Medlock zusammen mit Dieter Bohlen und dem Hit You Can Get It einen Nummer 1-Hit in Deutschland. Und der klang genau so.

Der Song entstand direkt nach Matlocks Sieg bei Deutschland sucht den Superstar und hielt sich gleich mehrere Wochen an der Spitze der Charts. Für viele ist das auch einer der bekanntesten Sommerhits aus der Castingshow-Zeit. Und das war das Daily Update vom 13. Juli. Übrigens, heute ist der Tag der Pommes. Ja, Pommes sind übrigens das einzige Essen, bei dem man zu anderen sagt, komm, nimm dir ruhig eine, ne? Und innerlich zählst du wirklich jede einzelne mit, die von deinem Teller verschwindet. Sven Weikamp, Daily Redaktion.

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schon wieder Montag. Hier ist das Daily Update vom 13. Juli. Hallo zusammen. Heute vor genau 5 Jahren hat die Bundeswehr offiziell ihr Weltraum-Operationszentrum in Dienst gestellt. Klingt nach Science-Fiction, hat aber einen ganz praktischen Hintergrund, denn dort werden Satelliten und auch Aktivitäten im All überwacht, damit mögliche Risiken einfach früh erkannt werden. Denn längst spielt sich Sicherheit nicht mehr nur am Boden, auf See oder auch in der Luft ab, sondern halt auch im Weltraum. Wir sind in der Fußball-WM-Finalwoche, diesmal ja leider wieder ohne die deutsche Mannschaft, aber umso schöner ist ein kurzer Blick zurück. Denn heute vor 12 Jahren holte Deutschland am 13. Juli 2014 den WM-Titel. Im Finale damals gegen Argentinien fiel die Entscheidung erst in der Verlängerung. Mario Götze traf zum 1:0 und schrieb damit mit diesem Tor Fußballgeschichte. Ein Moment, den viele bis heute nicht vergessen haben. Wer die Weltmeisterschaft in diesem Jahr gewinnt, das entscheidet sich am Sonntag. Schlagerfans kommen ab heute Abend wieder Open Air auf ihre Kosten. Andrea Berg startet nämlich heute Abend ihre große Open Air Tour in

Fans dürfen sich damit auf jede Menge Hits, emotionale Momente und auch eine Show freuen, die den Sommerabend perfekt macht. Wir wünschen jetzt schon viel Spaß beim Mitsingen. Heute vor 19 Jahren, da landete Mark Medlock zusammen mit Dieter Bohlen und dem Hit You Can Get It einen Nummer 1-Hit in Deutschland. Und der klang genau so.

Der Song entstand direkt nach Matlocks Sieg bei Deutschland sucht den Superstar und hielt sich gleich mehrere Wochen an der Spitze der Charts. Für viele ist das auch einer der bekanntesten Sommerhits aus der Castingshow-Zeit. Und das war das Daily Update vom 13. Juli. Übrigens, heute ist der Tag der Pommes. Ja, Pommes sind übrigens das einzige Essen, bei dem man zu anderen sagt, komm, nimm dir ruhig eine, ne? Und innerlich zählt sie wirklich jede einzelne mit, die von deinem Teller verschwindet. Sven Weikamp, Daily Redaktion.

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Schon wieder Montag. Hier ist das Daily Update vom 13. Juli. Hallo zusammen. Heute vor genau 5 Jahren hat die Bundeswehr offiziell ihr Weltraum-Operationszentrum in Dienst gestellt. Klingt nach Science Fiction, hat aber einen ganz praktischen Hintergrund, denn dort werden Satelliten und auch Aktivitäten im All überwacht, damit mögliche Risiken einfach früh erkannt werden. Denn längst spielt sich Sicherheit nicht mehr nur am Boden, auf See oder auch in der Luft ab, sondern halt auch im Weltraum. Wir sind in der Fußball-WM-Finalwoche, diesmal ja leider wieder ohne die deutsche Mannschaft, aber umso schöner ist ein kurzer Blick zurück. Denn heute vor 12 Jahren holte Deutschland am 13. Juli 2014 den WM-Titel. Im Finale damals gegen Argentinien fiel die Entscheidung erst in der Verlängerung. Mario Götze traf zum 1:0 und schrieb damit mit diesem Tor Fußballgeschichte. Ein Moment, den viele bis heute nicht vergessen haben. Wer die Weltmeisterschaft in diesem Jahr gewinnt, das entscheidet sich am Sonntag. Schlagerfans kommen ab heute Abend wieder Open Air auf ihre Kosten. Andrea Berg startet nämlich heute Abend ihre große Open Air Tour in Regensburg. Insgesamt stehen in diesem Sommer 5 Open Air Konzerte in Deutschland auf dem Programm.

Fans dürfen sich damit auf jede Menge Hits, emotionale Momente und auch eine Show freuen, die den Sommerabend perfekt macht. Wir wünschen jetzt schon viel Spaß beim Mitsingen. Heute von

Der Song entstand direkt nach Matlocks Sieg bei Deutschland sucht den Superstar und hielt sich gleich mehrere Wochen an der Spitze der Charts. Für viele ist das auch einer der bekanntesten Sommerhits aus der Castingshow-Zeit. Und das war das Daily Update vom 13. Juli. Übrigens, heute ist der Tag der Pommes. Ja, Pommes sind übrigens das einzige Essen, bei dem man zu anderen sagt, komm, nimm dir ruhig eine, ne? Und innerlich zählt sie wirklich jede einzelne mit, die von deinem Teller verschwindet. Sven Weikamp, Daily Redaktion.

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0: Ach, in der Nacht zum Dienstag. Lösen sich die Schauer und Gewitter des Tages im Norden bald auf. Ich weiß gar nicht, was für Schauer, aber okay. Und dann zieht der Himmel so teils wolkig oder auch klar, geht dann so Richtung Nacht. Sonst ist es zunächst trocken, aber neben ein paar klaren Abständen gibt es auch hier und da mal ein paar dichtere Wolken. Im Verlauf ziehen im Süden insgesamt dichtere Wolken mit Gewittern und Regen auf, der sich tatsächlich nach Osten ausbreitet. Und auch in der Mitte kann es vereinzelt doch mal kurze Schauer geben. Kühl wird es nicht so richtig, 22 Grad am Rhein, Maingebiet sowie auch 13 Grad am Erzgebirge, da ist es schön. Morgen am Dienstag scheint in der Nordhälfte neben nur lockeren Wolken verbreitet die Sonne, wie auch schon heute, und am Alpenrand und vom Erzgebirge bis zum Bayerischen Wald regnet es am Anfang lokal und etwas, sonst ist es zunächst meist trocken, bei einer Mischung aus Sonne und Wolken. Am Nachmittag bilden sich tatsächlich in der Mitte und später auch im Süden häufiger Quellwolken, die vereinzelt aber mitunter kräftige Schauer und Gewitter mit sich bringen können. Und die meiste Zeit kommt man aber trocken durch den Tag. Sonst, aber es besteht aber auch weiterhin die Waldbrandgefahr. Also keine offenen Feuer in Waldgebieten, ganz klar, oder? Gucken wir mal kurz auf die Temperaturen. Nordosthälfte geht gar nicht ganz gut. 22 bis 29 Grad, vielleicht schon ein bisschen zu viel. Ja, während die Südhälfte tatsächlich verbreitet ist, da wieder sehr heiß wird, mit Spitzenwerten mit bis zu 36 Grad am Oberrhein. Ich leide mit euch. Es tut mir wirklich leid, aber ich kann nichts ändern. Ist halt so.
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0: Da habe ich was für euch. A6 Mannheim Richtung Heilbronn zwischen Sinsheim, Steinfurt und Bad Rappenau. Da liegen Gegenstände auf der Fahrbahn, nämlich ein Spanngurt. Des Weiteren A3 Passau Richtung Nürnberg zwischen Nittendorf und Lava. Da liegen auch Gegenstände auf der Fahrbahn, nämlich Reifenteile. Dann habe ich noch was, A7 Flensburg Richtung Hamburg, zwischen Hamburg-Volksbanken und Hamburg-Rotmarschen. Da geht es eine Fahrbahnverengung auf zwei Spuren. Wegen einer Nachbarstelle das Ganze ab jetzt bis circa morgen früh 5 Uhr. Noch A5 Basel Richtung Karlsruhe, zwischen Lahr und Offenburg. Da liegt ein liegen gebliebenes Fahrzeug auf dem Standstreifen und auch Gegenstände liegen da auf der Fahrbahn. Und noch A7 Flensburg Richtung Hamburg. Wie gesagt, die Ausfahrt Hamburg-Othmarschen ist wegen der Nachbarstelle auch gesperrt. So, jetzt haben wir alles und wir starten erstmal rein in den Montag und den warmen Montagfeierabend.
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0: Ja, moin, damit willkommen zu deiner Afterwork hier bei dir in deinem Lieblingsradio. Ich fahre mal gerade eine Platte hoch. Ich habe gerade so eine Idee bekommen, was wir heute spielen können, denn das ist ein Song, den muss man eigentlich bei so einem Wetter spielen. Und nein, es ist nicht 36 Grad. Wir starten erstmal heute durch mit cooler Mucke, nämlich gleich für euch Talamanca von im Robin Schulz Remix von Burns. Und falls du was hast und damit loswerden möchtest, mach es doch gerne. Deineafterwork.de, klicke ich da gerne rein. Da findest du alles weitere zur Sendung und natürlich auch, wie du schreiben kannst. Geht natürlich auch per WhatsApp 04131 22 77 869 oder einfach dem Deineafterwork-Bot auf Telegram schreiben. Den erreichst du auch jederzeit. Und wir starten ja jetzt rein. Ich weiß auch nicht, wie es erhalten soll. Ich habe diesen kleinen Lüfter hier, wie jedes Jahr, um so ein bisschen die Temperaturen abzukühlen. Aber ich habe trotzdem 29 Grad. Naja, euch einen schönen Montag, Feierabend. Los geht's.
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1: Ja, was musst du denn da lesen? 25 Gigabyte oder Gigabit pro Sekunde als Internetzugang. Wäre richtig geil. Haben wir hier in Deutschland generell eigentlich nicht, aber der Schweizer Internetanbieter Inet7, der bietet nämlich symmetrische 25 Gigabit Zugang für kaum zu glauben 70 Euro an. Das ist tatsächlich ein sehr, sehr guter Knaller, muss man ja wirklich sagen. Und dieses ist halt tatsächlich kein Marketing-Gag, wie der Unternehmenschef Freddy Künstler das Golem gesagt hatte, sondern werde von Kunden wirklich nachgefragt. In der Schweiz dürfen laut Wettbewerbsförderung die Splitter nicht in den Quartieren sein, stattdessen auf OSI Layer 1 durchgängige P2P-Faser bis in die Telefonzentrale. Wenn tatsächlich ein Provider in der zentralen Splitter installieren will, darf er das tun. Ja, OSI Layer 1, da muss ich jetzt auch mal ganz kurz, ich bin ja nicht so ein IT-Nerd, aber ich kann ja ein bisschen was sagen. Auf jeden Fall mit Übertragungsschicht ist das so die erste Layer. Ja, Inet7 verwendet tatsächlich für diesen Tarif Fiber 7, 10 oder auch 25 Gigabit Ethernet statt XGS-PON und sei landesweit tatsächlich verfügbar. Und das Unternehmen verfüge aktuell über 424 Fiber 7 POPs, vornehmlich in den Zentralen des Intercube-Netz, Intercube-Net Swisscom. Ja, und doch, Kundenzahlen gibt es bei Inet7 oder wurden nicht bekannt gegeben, aber dass tatsächlich vor einigen Monaten beim letzten Check 4,4% aller Fiber 7 Kunden die 25 Gigabit Variante gekauft haben. Das ist sicherlich viel mehr als Marketing-Gag, aber ja, der Marktbegleiter hat tatsächlich auch schon so das behauptet. Aber man muss wirklich sagen, das ganze Kundenbasis von Inet7 ist tatsächlich inklusive Kupferanschlüsse vor Ort ohne Glasfaser mit rund 85% auf unseren eigenen Infrastrukturen. Das heißt, wir mieten tatsächlich den Layer 1 zu, also Peer-to-Peer-Faser. Ja, und die genutzten Datentarife seien tatsächlich bei 1, 10 oder auch 25 Gigabit pro Sekunde. Nicht signifikant anders. Der Backbone von Inet7 wäre tatsächlich einfach ausreichend dimensioniert und immer wieder mit neuen PNEs PNs erweitert. Also die Kunden seien tatsächlich auf der Datennutzung aber deutlich unter der Obergrenze des Fair Use Policy. Die haben nämlich eine Fair Use Policy von 500 Terabyte. Respektive ein Petabyte für Business-Anschlüsse im Monat. Das ist tatsächlich wirklich viel. 500 Terabyte kriege ich technisch nicht hin, so wirklich. Wie sieht es bei euch aus? Ich glaube, 500 Terabyte im Netz durchzublasen, kriegt, glaube ich, keiner so hin. Aber sieht das, oder kann man sich das auch bei Deutschland vorstellen? Leider nicht so richtig, denn unsere Preise hier in Deutschland für Glasfaser sind deutlich höher und die Bandbreite und deutlich kleiner. Also, ich glaube, Peer-to-Peer-Fiber ist, glaube ich, nicht so schnell hier bei uns zu sehen, denn bei uns setzt man ja gerne erstmal auf GPON oder XGS-PON und damit ist man erstmal zufrieden. Wie seht ihr das? Könnte man, sollte man das ändern? So wie das die Schweizer machen, schreibt es mir gerne deine afterwork.de.

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1: Wie kommen wir jetzt von Stand-Up zur Energiewende? Ich glaube, es ist ein bisschen ein schwieriges Thema, denn ja, sie kommt in Deutschland so ein bisschen, aber auch wirklich nur schleppend. Experten warnen nämlich, dass die Klimaziele bis 2030 wohl verfehlt werden. Besonders beim Ausbau der Infrastruktur besteht tatsächlich großes Handlungsbedarf. Ja, über die Rollen des Netzes der Umspannwerke unter der Trassen wollen wir jetzt nämlich mal ganz kurz sprechen mit Joachim Sunderkemper. Er ist nämlich technischer Geschäftsführer bei POR Verkehrswegebau. Hallo.
2: Hallo.
1: Ja, wo liegt denn beim Erreichen der Klimaneutralität aktuell die größten Probleme?
2: Die größten Probleme sind die Energiewende, die nicht nur auf Wind- oder Solarenergie reduziert wird, sondern auch das Ausbau der Netze, der Infrastruktur der Netze, um den Strom vom Norden, wo er entsteht, in Offshore-Anlagen, in den Süden zu bringen, wo er gebraucht wird, wo die Industriestandorte sind.
1: Ja, wie sieht es denn aktuell in der Praxis beim Bau von Netzen und Trassen für die Energiewende denn aus?
2: Es ist ein hoher Bedarf an Netzen. Früher wurden sie oberirdisch gebaut, Oberleitungen. Die sind in der Bevölkerung nicht so akzeptiert. Deswegen geht der Trend dahin, Tiefbau zu machen in erdverlegten Leitungen. Erdkabel sind unsichtbar und dadurch deutlich besser von der Akzeptanz.
1: Ja, wie kann denn mehr Akzeptanz für Baumaßnahmen im Rahmen der Energiewende denn geschaffen werden?
2: Wie bei allen Bauvorhaben eine gute und transparente Planung. Einbeziehung der Bevölkerung und der Anwohner und der Anrainer ist entscheidend. Wir haben hier einen direkten Austausch mit den Bürgern vor Ort. Wir haben zum Beispiel den Tag der offenen Baustelle, wo wir alle Beteiligten, Bürger, Anrainer einladen und das Projekt vorstellen mit allen, die dort beteiligt sind und zu den Fragen der Öffentlichkeit stellen.
1: Ja, welche Qualifikationen werden denn im Infrastrukturbau Blick auf die Energiewende denn künftig besonders gefragt sein?
2: Besonders natürlich die Berufe der Zukunft, der Modernisierung, der Digitalisierung. Wir bauen alles mit eigenem Personal. Das heißt, wir bilden selber aus, vom Lehrling. Wir bilden den Facharbeiter weiter aus, der Tiefbauer, der Baggerfahrer, der Maschinist, den Polier, der die Baustelle draußen leitet, aber auch der Bauleiter. Und die kaufmännischen Berufe sind hier gefragt. Auch besonders bei uns, die Vermessungstechnik und auch das Baustofflabor, welches die gesamte Maßnahme begleitet.
1: Das klingt ja wirklich alles sehr, sehr gut. Wie verändert denn die Energiewende denn langfristig das Geschäftsmodell von Bauunternehmen?
2: Unser Geschäftsmodell wird erweitert. Der klassische Straßen- und Tiefbau bleibt natürlich erhalten. Die bestehende Infrastruktur, die wir haben, soll gepflegt und ausgebaut werden. Aber wir brauchen auch neue Bereiche und das ist die Energiewende.

0: Meine Informationen dazu gibt's unter power.de. Schaut da gerne vorbei und wir machen warm weiter mit cooler Mucke für den Montag Feierabend.
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Schreib uns unter deineafterwork.de oder per WhatsApp 04131 22 77 869.

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1: Ja, es wird nicht wirklich kühler, nämlich in der Nacht zum Dienstag lösen sich die Schauer und Gewitter des Tages im Norden bald auf und es zeigt der Himmel sich teils wolkig, teils klar, sonst ist es zunächst trocken und neben ein paar klaren Abständen gibt es hier und da mal ein paar dichtere Wolken. Im Verlauf ziehen im Süden insgesamt dichtere Wolken und einzelnen Gewittern und Regen auf, der sich im Osten ausbreitet. Und auch in der Mitte kann es vereinzelt nochmal kurze Schauer geben. Ich schau mal kurz raus. Vielleicht ein paar Wolken. Also einen Regen habe ich heute noch nicht gesehen. Es wird aber auch ein bisschen frisch. 22 Grad im Rhein-Main-Gebiet und bis zu 13 Grad am Erzgebirge. 13 Grad, das hätte ich jetzt gerne. Hier in meinem Raum, das wäre geil. Ja, am Dienstag scheint in der Nordhälfte neben nur lockere Wolken verbreitet die Sonne. Am Alpenrand und im Erzgebirge bis zum Bayerischen Wald regnet es anfangs noch lokal noch etwas. Sonst ist es zunächst sonnig und meist noch trocken. Bei der Mischung aus Sonne und Wolken, wie gesagt. Am Nachmittag bilden sich dann in der Mitte sowie auch im Süden häufiger Quellwolken, die vereinzelt aber auch mitunter kräftigen Schauern und Gewitter mit sich bringen können. Ja, und die meisten kommen dann aber trocken durch den Tag und so besteht auch weiterhin verbreitet die Waldbrandgefahr. Aber auch warm, 22 Grad bis 29 Grad kann so in der Nordosthälfte erwartet, während es in der Südwesthälfte verbreitet wirklich heiß wird, nämlich bis zu Spitzenwerten von 36 Grad am Oberrhein. Wir blicken noch kurz auf den Rest der Woche, auch wenn ihr es nicht hören möchtet, ich es eigentlich auch nicht erleben möchte. Am Mittwoch im Süden neben Sonnenschein ein paar lockeren Schauern oder auch Hitzegewittern, vor allem über dem Bergland. Sonst viel Sonnenschein mitunter auch lockere Wolken bei 23 bis 33 Grad. Der Donnerstag viel Sonnenschein und lockere Wolken, später mehr Quellwolken und dann vereinzelt kleine Schauer oder auch Gewitter möglich, vorrangig im Süden und Nordosten. Weiterhin aber sommerlich warm und heiß bei 24 bis 34 Grad. Und am Freitag wechselhaft mit dichten Wolken, sondern zeitweise etwas Sonne. Einige Schauer und Gewitter sind dabei mit dabei, aber trotzdem 23 bis 30 Grad. Und wie sage ich immer so schön, gerade jetzt diese Woche merke ich es extrem. Wettermodelle sind immer unterschiedlich, das heißt, jede Wetter-App kann hier auch was Unterschiedliches ansagen. Einen sagen, dass es am Donnerstag regnen soll, die anderen sagen, es wird wieder warm oder es ist immer noch warm. Wir gucken einfach mal, was passiert, ne? Wir gucken aus dem Fenster, wenn es trocken ist, ist es trocken, wenn nass ist nass. Und wenn es dunkel ist, ist Nacht.
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1: Ich bin mit dem falschen Knopf drücke. Naja, hier ist Lost Frequencies featuring Callum Scott. 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
1: Ach so, ach, ich bin dran. Ach Mann. Mann, wie schnell so fast geht. Entschuldigung. Ich wundere mich gerade, warum hier nichts mehr läuft. Aber, das kennen wir ja, ne? Denn wenn wir auf dem Wasser sind, dann kann man sagen, ahoi, ihr Landratten. Nämlich in unserem heutigen Game-Tipp nehmen wir tatsächlich mal wieder Kurs auf die Karibik und mischen uns tatsächlich unter die Piraten. Denn einer der beliebtesten Teile der Assassin's Creed-Spielreihe wurde tatsächlich grafisch und technisch grundlegend überarbeitet und es ist tatsächlich jetzt erschienen. Nämlich Assassin's Creed Black Flag Resynced. Und welche Neuerungen das Piratenabenteuer an Bord hat und wie das perfekte Karibik-Feeling entsteht, darüber wollen wir jetzt sprechen, nämlich mit Paul Fu. Er ist nämlich vom Entwicklerteam, deswegen hallo Paul.
2: Hi, I'm good, thanks.
1: Ja, für alle, die Black Flag noch wirklich nie gespielt haben, worum geht es denn im Spiel?
3: Black Flag Resynced bietet bis zu 6 Stunden mehr Inhalt als das ursprüngliche Black Flag. Man schlüpft in die Rolle des Piraten Edward Kenway, der in der Karibik nach einem mystischen Observatorium sucht.
1: Ja, Black Flag Resynced ist ja tatsächlich mehr als nur eine tatsächlich grafisch aufgehübschte Version, sondern es wurde komplett überarbeitet. Was wurde denn zum Beispiel bei der Technik und der Grafik des Spiels modernisiert?
3: Mit der modernen Anvil Engine wirkt das Wetter deutlich dynamischer und realistischer. Fast alles in Black Flag Resynced wurde von Grund auf neu gebaut. Unter anderem die Landschaften, Städte und das Wasser. Auch das Gameplay auf See und an Land wurde modernisiert.
4: The modern Anvil Engine.
1: Hat sich dann auch spielerisch etwas verändert?
3: Black Flag Resynced bietet viele neue Mechaniken, wie zum Beispiel ein komplett neues Kampfsystem mit Parieren und Takedowns, das sich am Stil des Originals orientiert. Außerdem gibt es eine Sekundärfeuerfunktion für die Bordwaffen.
1: Ja, wie sorgt ihr euch denn im Spiel für einen typischen Piraten- bzw. oder und Karibik-Atmosphäre?
3: Um sicherzustellen, dass wir ein authentisches Erlebnis schaffen und dem Geist von Black Flag treu bleiben, haben wir den ursprünglichen Creative Director und den Lead Writer konsultiert. Außerdem haben wir mit Historikern zusammengearbeitet, damit die Karibik im Spiel glaubwürdig wirkt.
1: Ja, was wäre denn oder waren denn die größten Herausforderungen bei der Entwicklung dieser Neuauflage?
3: Eine der größten Herausforderungen bei Black Flag Resynced war es, die vielen aufwendig gestalteten Spielszenen nachzubauen. Black Flag enthielt zahlreiche geskriptete Ereignisse und einzigartige Story-Sequenzen. Wir haben viel Zeit investiert, damit sie sich genauso authentisch anfühlen wie im Original.
4: As authentic as possible.
1: Das klingt wirklich sehr, sehr gut. Paul, vielen Dank fürs Gespräch hier bei uns.
4: You're welcome.
1: Ja, und für alle, die sich Lust auf das spannende Piratenabenteuer bekommen haben, im komplett neuen Look, also Assassin's Creed Black Flag Resynced gibt es jetzt tatsächlich schon für den PC, der PlayStation 5 und auch der Xbox Series X und S. Und wir machen natürlich passend und gut weiter mit cooler Mucke für den Montagfeierabend.
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0: Ho, und damit ist es tatsächlich auch schon wieder fast vorbei mit der Nachwuchswerk für diese Woche. Nächste Woche ist natürlich wie gewohnt für euch da mit Jula Mucke für den Montagfeierabend. Und ich habe tatsächlich wie jeden Sommer einen guten Song für euch zum Rauswerfen. Der kommt gleich. Erstmal noch Kungs mit Lipstick. Euch einen schönen Abend. Bis nächste Woche. Ciao, tschüss und auf Wiedersehen.
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1: Also, wenn man Songs zusammenmischt, ne, sollte man sie auch verknüpfen. Dann funktioniert's. Naja, gut.

Schon wieder Montag, hier ist das Daily Update vom 13. Juli. Hallo zusammen. Heute vor genau 5 Jahren hat die Bundeswehr offiziell ihr Weltraum-Operationszentrum in Dienst gestellt. Klingt nach Science-Fiction, hat aber einen ganz praktischen Hintergrund, denn dort werden Satelliten und auch Aktivitäten im All überwacht, damit mögliche Risiken einfach früh erkannt werden. Denn längst spielt sich Sicherheit nicht mehr nur am Boden, auf See oder auch in der Luft ab, sondern halt auch im Weltraum. Wir sind in der Fußball-WM-Finalwoche, diesmal ja leider wieder ohne die deutsche Mannschaft, aber umso schöner ist ein kurzer Blick zurück. Denn heute vor 12 Jahren holte Deutschland am 13. Juli 2014 den WM-Titel. Im Finale damals gegen Argentinien fiel die Entscheidung erst in der Verlängerung. Mario Götze traf zum 1:0 und schrieb damit mit diesem Tor Fußballgeschichte. Ein Moment, den viele bis heute nicht vergessen haben. Wer die Weltmeisterschaft in diesem Jahr gewinnt, das entscheidet sich am Sonntag. Schlagerfans kommen ab heute Abend wieder Open Air auf ihre Kosten. Andrea Berg startet nämlich heute Abend ihre große Open Air Tour in Regensburg. Insgesamt stehen in diesem Sommer 5 Open Air Konzerte in Deutschland auf dem Programm.

Fans dürfen sich damit auf jede Menge Hits, emotionale Momente und auch eine Show freuen, die den Sommerabend perfekt macht. Wir wünschen jetzt schon viel Spaß beim Mitsingen. Heute vor 19 Jahren, da landete Mark Medlock zusammen mit Dieter Bohlen und dem Hit You Can Get It einen Nummer 1-Hit in Deutschland. Und der klang genau so.

Der Song entstand direkt nach Matlocks Sieg bei Deutschland sucht den Superstar und hielt sich gleich mehrere Wochen an der Spitze der Charts. Für viele ist das auch einer der bekanntesten Sommerhits aus der Castingshow-Zeit. Und das war das Daily Update vom 13. Juli. Übrigens, heute ist der Tag der Pommes. Ja, Pommes sind übrigens das einzige Essen, bei dem man zu anderen sagt, komm, nimm dir ruhig eine, ne? Und innerlich zählst du wirklich jede einzelne mit, die von deinem Teller verschwindet. Sven Weikamp, Daily Redaktion.

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Schon wieder Montag, hier ist das Daily Update vom 13. Juli. Hallo zusammen. Heute vor genau 5 Jahren hat die Bundeswehr offiziell ihr Weltraum-Operationszentrum in Dienst gestellt. Klingt nach Science Fiction, hat aber einen ganz praktischen Hintergrund, denn dort werden Satelliten und auch Aktivitäten im All überwacht, damit mögliche Risiken einfach früh erkannt werden. Denn längst spielt sich Sicherheit nicht mehr nur am Boden, auf See oder auch in der Luft ab, sondern halt auch im Weltraum. Wir sind in der Fußball-WM-Finalwoche, diesmal ja leider wieder ohne die deutsche Mannschaft, aber umso schöner ist ein kurzer Blick zurück. Denn heute vor 12 Jahren holte Deutschland am 13. Juli 2014 den WM-Titel. Im Finale damals gegen Argentinien fiel die Entscheidung erst in der Verlängerung. Mario Götze traf zum 1:0 und schrieb damit mit diesem Tor Fußballgeschichte. Ein Moment, den viele bis heute nicht vergessen haben. Wer die Weltmeisterschaft in diesem Jahr gewinnt, das entscheidet sich am Sonntag. Schlagerfans kommen ab heute Abend wieder Open Air auf ihre Kosten. Andrea Berg startet nämlich heute Abend ihre große Open Air Tour in Regensburg. Insgesamt stehen in diesem Sommer 5 Open Air Konzerte in Deutschland auf dem Programm.

Fans dürfen sich damit auf jede Menge Hits, emotionale Momente und auch eine Show freuen, die den Sommerabend perfekt macht. Wir wünschen jetzt schon viel Spaß beim Mitsingen. Heute vor 19 Jahren, da landete Mark Medlock zusammen mit Dieter Bohlen und dem Hit You Can Get It einen Nummer 1-Hit in Deutschland. Und der klang genau so.

Der Song entstand direkt nach Matlocks Sieg bei Deutschland sucht den Superstar und hielt sich gleich mehrere Wochen an der Spitze der Charts. Für viele ist das auch einer der bekanntesten Sommerhits aus der Castingshow-Zeit. Und das war das Daily Update vom 13. Juli. Übrigens, heute ist der Tag der Pommes. Ja, Pommes sind übrigens das einzige Essen, bei dem man zu anderen sagt, komm, nimm dir ruhig eine, ne? Und innerlich zählst du wirklich jede einzelne mit, die von deinem Teller verschwindet. Sven Weikamp, Daily Redaktion.

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2: Na, bist du auch noch nachtaktiv oder sogar auf der Arbeit oder vielleicht sogar schon wieder auf der Arbeit? Also ich habe ja einen guten Freund, der ist Bäcker. Klar, der muss morgens immer ganz früh raus und die Brötchen müssen auch fertig sein, wenn die normalen Menschen aufstehen. Doch damit der auch wirklich mal so 8 Stunden durchpennen kann, ne, geht der abends immer echt um 18 Uhr ins Bett. Ganz ehrlich, so früh musste ich nicht mal als Kind schlafen gehen. Also, Erwachsensein ist doch nicht so toll, wie viele immer dachten. Aber vielleicht weckt der kommende Song ja irgendwie Kindheitserinnerungen in dir.

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1: Viele von euch fragen sich sicherlich, warum ist denn der Typ da schon wieder im Radio um die Uhrzeit? Ja, die Antwort ist ganz einfach. Meine Schwiegereltern sind gerade zu Besuch und naja, gestern habe ich dann doch irgendwie den Staubsauger wohl zu später Zeit angeschmissen. War jetzt auch nicht die beste Idee, aber ich habe mir gedacht, so eine Nachtschicht heute hier im Radio, besser geht's gar nicht. Kommt gut durch die nächsten Stunden, hier ist wieder ein bisschen Musik für euch. Angels.

schon wieder Montag. Hier ist das Daily Update vom 13. Juli. Hallo zusammen. Heute vor genau 5 Jahren hat die Bundeswehr offiziell ihr Weltraum-Operationszentrum in Dienst gestellt. Klingt nach Science Fiction, hat aber einen ganz praktischen Hintergrund, denn dort werden Satelliten und auch Aktivitäten im All überwacht, damit mögliche Risiken einfach früh erkannt werden. Denn längst spielt sich Sicherheit nicht mehr nur am Boden, auf See oder auch in der Luft ab, sondern halt auch im Weltraum. Wir sind in der Fußball-WM-Finalwoche, diesmal ja leider wieder ohne die deutsche Mannschaft, aber umso schöner ist ein kurzer Blick zurück. Denn heute vor 12 Jahren holte Deutschland am 13. Juli 2014 den WM-Titel. Im Finale damals gegen Argentinien fiel die Entscheidung erst in der Verlängerung. Mario Götze traf zum 1:0 und schrieb damit mit diesem Tor Fußballgeschichte. Ein Moment, den viele bis heute nicht vergessen haben. Wer die Weltmeisterschaft in diesem Jahr gewinnt, das entscheidet sich am Sonntag. Schlagerfans kommen ab heute Abend wieder Open Air auf ihre Kosten. Andrea Berg startet nämlich heute Abend ihre große Open Air Tour in Regensburg. Insgesamt stehen in diesem Sommer 5 Open Air Konzerte in Deutschland auf dem Programm.

Fans dürfen sich damit auf jede Menge Hits, emotionale Momente und auch eine Show freuen, die den Sommerabend perfekt macht. Wir wünschen jetzt schon viel Spaß beim Mitsingen. Heute vor 19 Jahren, da landete Mark Medlock zusammen mit Dieter Bohlen und dem Hit You Can Get It einen Nummer 1-Hit in Deutschland. Und der klang genau so.

Der Song entstand direkt nach Matlocks Sieg bei Deutschland sucht den Superstar und hielt sich gleich mehrere Wochen an der Spitze der Charts. Für viele ist das auch einer der bekanntesten Sommerhits aus der Castingshow-Zeit. Und das war das Daily Update vom 13. Juli. Übrigens, heute ist der Tag der Pommes. Ja, Pommes sind übrigens das einzige Essen, bei dem man zu anderen sagt, komm, nimm dir ruhig eine, ne? Und innerlich zählst du wirklich jede einzelne mit, die von deinem Teller verschwindet. Sven Weikam, Daily Redaktion. 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
1: Wenn Schäfchenzählen bei euch nichts bringt und ihr immer noch nicht einschlafen könnt, dann habe ich vielleicht den ultimativen Tipp für euch. Zählt doch einfach die Takte des kommenden Liedes. Also 1, 2, 3, 4, 1, 2, 3, 4 und so weiter. Und ja, den Rhythmus dazu, den gibt's jetzt hier im kommenden Song.

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Schon wieder Montag. Hier ist das Daily Update vom 13. Juli. Hallo zusammen. Heute vor genau 5 Jahren hat die Bundeswehr offiziell ihr Weltraum-Operationszentrum in Dienst gestellt. Klingt nach Science Fiction, hat aber einen ganz praktischen Hintergrund, denn dort werden Satelliten und auch Aktivitäten im All überwacht, damit mögliche Risiken einfach früh erkannt werden. Denn längst spielt sich Sicherheit nicht mehr nur am Boden, auf See oder auch in der Luft ab, sondern halt auch im Weltraum. Wir sind in der Fußball-WM-Finalwoche, diesmal ja leider wieder ohne die deutsche Mannschaft, aber umso schöner ist ein kurzer Blick zurück. Denn heute vor 12 Jahren holte Deutschland am 13. Juli 2014 den WM-Titel. Im Finale damals gegen Argentinien fiel die Entscheidung erst in der Verlängerung. Mario Götze traf zum 1:0 und schrieb damit mit diesem Tor Fußballgeschichte. Ein Moment, den viele bis heute nicht vergessen haben. Wer die Weltmeisterschaft in diesem Jahr gewinnt, das entscheidet sich am Sonntag. Schlagerfans kommen ab heute Abend wieder Open Air auf ihre Kosten. Andrea Berg startet nämlich heute Abend ihre große Open Air Tour in Regensburg. Insgesamt stehen in diesem Sommer 5 Open Air Konzerte in Deutschland auf dem Programm.

Fans dürfen sich damit auf jede Menge Hits, emotionale Momente und auch eine Show freuen, die den Sommerabend perfekt macht. Wir wünschen jetzt schon viel Spaß beim Mitsingen. Heute vor 19 Jahren, da landete Mark Medlock zusammen mit Dieter Bohlen und dem Hit You Can Get It einen Nummer 1-Hit in Deutschland. Und der klang genau so.

0: Der Song entstand direkt nach Madlocks Sieg bei Deutschland sucht den Superstar und hielt sich gleich mehrere Wochen an der Spitze der Charts. Für viele ist das auch einer der bekanntesten Sommerhits aus der Castingshow-Zeit. Und das war das Daily Update vom 13. Juli. Übrigens, heute ist der Tag der Pommes. Ja, Pommes sind übrigens das einzige Essen, bei dem man zu anderen sagt, komm, nimm dir ruhig eine, ne? Und innerlich zählst du wirklich jede einzelne mit, die von deinem Teller verschwindet. Sven Weikam, Daily Redaktion.
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3: Kennt ihr das eigentlich auch? Ihr liegt hundemüde im Bett, wollt eigentlich nur schlafen, aber euer Kopf stellt sich diese eine verdammt wichtige Frage: Haben Pinguine eigentlich Knie? Ja, mit dieser Frage im Kopf liegst du halt einfach stundenlang wach, und damit es dir dabei wenigstens ein bisschen besser geht, hier der perfekte Nachtmix für dich.

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2: Alleine schlafen ist doof. Ja, finde ich auch. Also bleibt einfach mit mir wach, ich habe nämlich genug Musik für die nächsten Stunden parat. Als Kind habe ich ja immer Gute-Nacht-Geschichten vorgelesen bekommen. Keine Sorge, das mache ich jetzt nicht, aber ich habe für euch einfach die perfekte Musik für diese Uhrzeit. Also, hier ist schon der nächste Soundtrack für die Nacht.

Hier ist das Daily Update vom 14. Juli. Einen schönen Dienstag und ersten WM-Halbfinaltag zusammen. Heute vor 112 Jahren wurde der Rhein-Herne-Kanal eröffnet. Die wichtigste Wasserstraße verbindet den Rhein mit dem Ruhrgebiet und machte den Transport von Kohle, Stahl und auch anderen Gütern deutlich einfacher. Bis heute gehört der Rhein-Herne-Kanal zu den wichtigsten Schifffahrtswegen in Nordrhein-Westfalen und ist auch ein echtes Stück Industriegeschichte.

0: Heute vor 2 Jahren stand Kendrick Lamar mit Not Like Us auf Platz 1 der US-Charts. Der Song wurde nicht nur zu seinem 4. Nummer-1-Hit, sondern auch zum größten Gesprächsthema der Rap-Welt.
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0: Millionen Streams, mehrere Grammy-Auszeichnungen und ein echter Kultstatus machten den Track zu einem der erfolgreichsten Songs des Jahres 2024. Heute feiert Milo Geburtstag. Der belgische Singer-Songwriter wird 45 Jahre alt. International bekannt wurde er mit seiner Akustikversion von IO Technology, die weltweit einfach die Charts erobert hat.

0: Seitdem steht Milo für ruhige, eingängige Songs und gehört auch mit zum Beispiel dem Hit You Don't Know zu den festen Größen im Pop.
1: Alles klar, Kinder!
0: Einer meiner echten Kindheitshelden feiert heute Geburtstag. SpongeBob Schwammkopf.

0: Möglichkeit.
1: Laut seinem Führerschein, den er in der Serie selbst mal gezeigt hat, wurde der wohl bekannteste Bewohner von Bikini Bottom am 14. Juli 1986 geboren. Seit Ende der 90er sorgt der quirlige Meeresschwamm mit Patrick, Thaddeus und Mr. Krabs für jede Menge Lacher und hat längst einfach Kultstatus erreicht. Happy Birthday, SpongeBob Schwammkopf. Und das war das Daily Update vom 14. Juli. Heute Abend findet ja, wie gerade schon erwähnt, das erste von zwei Halbfinalen bei der Fußball-WM statt. Frankreich gegen Spanien. Einer von beiden ist dann im Finale. Anstoß ist um 21 Uhr. Das könnte wirklich heute Abend mal endlich ein spannender Moment in dieser WM werden. Und was noch wissenswert für diese Nacht ist, es ist heute Neumond. Also schön zu wissen, dass selbst der Mond manchmal einfach nur halbe oder gar keine Sachen liefert und trotzdem niemand ein Meeting dazu ansetzt. Sven Weikamp, Daily Redaktion. 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

0: Reise, die neue Horizonte öffnet und damit Reiselust wecken soll. Im Studio Alexander Tauscher, herzlich willkommen hier bei uns in dieser Show. Wir besuchen heute eine Stadt, deren Geschichte 900 Jahre zurückreicht. Sie reicht von den Vögten über die Spitze und Erich Oser bis zur Friedlichen Revolution und vier markante Buchstaben im Äther. Das sind nämlich ein paar der Stichworte für unseren Rundgang durch die Stadt im Herzen des grünen Vogtlands, ein Citytrip nach Plauen heute. Vogtland, der Name rührt von den Vögten her, das waren einst die Stellvertreter der Feldherren. Sie standen an der Spitze von Verwaltungen und sprachen auch Recht. Und viele Denkmäler, sie weisen noch heute Spuren eben aus der Zeit der Vögte auf. Die Vogtländer sind ja ein kleines, stolzes Volk mit einer besonderen Mentalität. Manche sagen, sie seien zänkisch. Aber wie man es wirklich zu sehen hat, das erklärt uns zu Beginn Plauen-Stadtführerin Andrea Sachs bei einem Rundgang, den wir am Wendedenkmal beginnen. Wir kommen später noch im historischen Kontext hierher an diesen Ort. Also Andrea Sachs hat das Wort.
1: Mein Vogtland ist so wunderschön, es kann nichts übers Vogtland gehen.
2: Hallo allerseits, ich freue mich, dass ich euch erzählen kann von Plauen und vom Vogtland. Kommt einfach mit.
0: Das tun wir. Wir werden dann gleich auch über das historische Plauen reden, über Textil, die Gerberei und kommen dann zum Wendedenkmal, werden wir einen tollen Zeitzeugen hören. Und du möchtest uns davor aber erklären, wie es zu diesem Denkmal der Wende hier kam, was ja ein zentrales Denkmal in Plauen ist und was eben auch in dieser Radioreise eine Rolle spielen wird, in der es ja auch um die Bedeutung auch gerade des Rias für Plauen geht.
2: Wie kam es zum Wendedenkmal? Das ist auch eine Geschichte, die darstellt, wie der Plauener und der Vogtländer gestorben ist. Wir sind nämlich sehr durchsetzungsfähig. Jemand, der es nicht so nett ausdrücken will, sagt, wir haben einen sturen Nischel.
0: Manche sagen auch zänkisch.
2: Zänkisches Bergvolk. Also es gibt nichts, was man uns nicht zuschreiben kann. Aber wichtig ist, dass der Vogtländer aufgrund der Jahrhunderte, die er hier kämpfen musste in diesem rauen Klima und mit den schlechten Böden, um seinen Lebensunterhalt und für seine Familie zu gewährleisten, dass der so sein musste. Der Vogtländer ist sehr mit seiner Scholle verwachsen. Dieser Kampf um das tägliche Brot formt auch den Charakter und deshalb also ist es auch so, dass der Vogtländer also gesagt hat, wir wollen nicht weggehen, wie viele, die in den Westen gemacht, in Anführungsstrichen sind, sondern wir wollen hier bleiben, wir wollen, dass sich hier etwas ändert. Und als die Bundesregierung Gelder gab für Leipzig und Berlin, damit die Wendedenkmäler bekommen sollten, da hat der Plauener und der Vogtländer gesagt, und was ist mit uns? Wir waren die Ersten, wo die Staatsmacht zurückgewichen ist und wir werden ein Wendedenkmal haben, aber wir wollen kein Geld von der Regierung, sondern wir werden dieses Geld zusammenbringen. Und deshalb haben wir also heute dieses Wendedenkmal hier, das tatsächlich von Einheimischen finanziert wurde. Erst später ist dann auch der Landkreis und die Stadt eingestiegen. Später war dann auch der Bundespräsident. Es gibt viele, die sehr stolz sind auf die Rolle, die Plauen gespielt hat, und natürlich andere, die auch verloren haben mit der Wende und die das natürlich dementsprechend aus einem anderen Blickwinkel sehen.
0: Natürlich gab es ganz viele Verlierer der Wende, aber die Freude über die Freiheit müsste ja eigentlich obsiegen.
2: Ich bin Reiseleiterin, bin in der ganzen Welt unterwegs, Südafrika, Malaysia, und wenn ich mit meinen Gruppen von Plauen startend über die grüne Grenze heute fahre, wo also auch hingewiesen wird, bis hier war Deutschland geteilt, weise ich immer darauf hin, das, was wir also erleben konnten und was unsere Kinder für Chancen haben, die hätten wir natürlich in der DDR ohne Reisefreiheit nicht gehabt.
0: Sonst wäre hier nämlich die Welt zu Ende hinter Plauen, wenn es noch DDR gäbe. Und wenn es etwas gibt, was zu bedauern ist mit dem Ende der DDR, ist es höchstens das Ende des Rias, dass es den nicht mehr gibt. Das ist, glaube ich, der größte Verlust, den man beklagen muss. Wird ja auch Teil der Sendung sein. Und du wirst uns jetzt noch etwas tiefer in die Geschichte von Plauen einführen, Andrea.
2: So ist es. Wir stehen also hier mitten im Zentrum von Plauen am sogenannten Tunnel. Wir schauen jetzt mal rechts und links und ich fahre dich, siehst du hier einen Tunnel. Kannst du dir erklären, warum wir hier am Tunnel stehen?
0: Irgendwas muss hier wahrscheinlich untertunnelt sein, vermute ich.
2: Heiß. Ja, also
0: der Wink mit dem Soundspal.
2: Und zwar, wo wir hier stehen, fließt vom Stadtpark kommend ein Flüsschen, die Syrer, hier durch Plauen und mündet dann unten in die Weiße Elster. Und diese Syrer war also früher überwölbt mit großen Steinbögen. Und wenn die Plauen und ihre Gäste da flaniert sind im Zentrum von Plauen, dann haben die gesagt, Mensch, es ist ja wie am Tunnel. Und das ist eben auch so ein Charaktermerkmal des Vogtländers. Wenn der einmal etwas sich in den Kopf gesetzt hat, dann ist er schlecht davon abzubringen. Und auch nachdem also die Straßenbahn hier angelegt wurde um 1900 herum, um diese explodierende Stadt zu verbinden, da hat man also diese Tunnelwölbungen mit Erde aufgefüllt. Die sind also jetzt unterirdisch, aber wenn einmal Tunnel, dann immer Tunnel.
0: Deswegen wollen wir Andrea Sachs gar nicht davon abbringen, uns ihre Stadt zu zeigen. Heute eine ganze Sendung aus Plauen mit früher und naher Geschichte und später auch mit Radiogeschichte. Ein Gruß aus dem Vogtland, aus dem Herzen dieser schönen Region, aus Plauen. Alexander Tauscher, Back to the Roots für die Radioreise. Auf dem Stadtrundgang mit Andrea Sachs gibt es viele Orte, die wir nur kurz streifen können. Zum Beispiel die mehr als 300 Jahre alte Lutherkirche. Sie gehört zu den ältesten barocken Zentralkirchen in Sachsen. Oder das im neoklassizistischen Stil erbaute Vogtland-Konservatorium ist das heutige Zuhause des Vogtland-Theaters. Eine vielseitige Bühne für Ballett, Schauspiel, Konzert oder auch Musiktheater. Und auch der Weiße Nonnenturm, ein Rundturm mit Kegelhaube, ist der einzig erhaltene Eckturm einer ehemaligen Stadtbefestigung aus dem ganz frühen 13. Jahrhundert. Andrea Sachs ist unser Guide hier in der Spitzenstadt.
2: Also während wir jetzt Richtung Altstadt, historische Stadt laufen, kommen wir an einem der Wahrzeichen Plauens vorbei. Das ist der sogenannte Nonnenturm. Werden sicher die Hörer denken, wir hatten hier ein Nonnenkloster und deshalb gibt es natürlich einen Nonnenturm.
3: Ja, klingt plausibel.
2: Weit gefehlt. Das ist so die gleiche Geschichte wie mit dem Tunnel. Der Nonnenturm hat den Hintergrund, dass hinter dem Nonnenturm, also im Mittelalter, es ein sogenanntes Beginenhaus gab. Im Mittelalter musste eine Frau verheiratet sein, um sozial abgesichert zu sein. Wenn sie das nicht war, musste sie ins Kloster gehen. Eine Ausnahme gab es, das waren die sogenannten Beginen. Die Beginen waren also Frauen, die gemeinsam lebten in sogenannten Beginenhäusern, sich auch sozial engagierten, aber sie waren keine Nonnen. Sie haben also nicht ein Gelübde abgelegt. Für den Plauen und Vogtländer war dieser Unterschied aber nicht nachvollziehbar. Der Vogtländer hat also einfach gesagt, das sind Nonnen. Und damit haben wir einen Nonnenturm, wenn wir auch niemals ein Nonnenkloster hatten. Während wir also hier über den Klostermarkt laufen, hier war also das Kloster der Mönche, merke nicht der Nonnen, haben wir auch einen schönen Blick auf den Turm des neuen Rathauses und auf Gründerzeithäuser. Nachdem wir jetzt über den Klostermarkt gelaufen sind, stehen wir jetzt an einer Skulptur einer sehr kräftigen und energisch erscheinenden Dame, die vogtländische wichtige Identifikationsfigur, das ist die Neideideln. Die Neideideln war eine Marktfrau, die vor dem alten Rathaus ihren Stand aufgeschlagen hat, wo sie Obst und Gemüse verkaufte. Und wenn man so im Stadtzentrum ist, da kommt man mit vielen Leuten ins Gespräch und man hört vieles und kann auch das weitererzählen. Sie war so eine richtige Drahtstande. Und wenn der Vogtländer sich über jemanden ärgert und sagt, ich habe dir das vertraulich erzählt und du hast alles weitergequatscht, da sagt er, du bist so eine richtige alte Neideidel.
3: Wenn wir schon bei diesem vogtländischen ABC sind, was sind denn so ein paar richtig schöne, typische, gewachsene Begriffe, die man wirklich nur im Vogtland so kennt, aber die der Radioreisehörer auch mal kennenlernen sollte?
2: Na, pass auf, jetzt lassen wir die Radioreisehörer mal raten. Ja. Was ist denn wohl die Hitch? Geh und hol mir mal die Hitch.
3: Die Hitch dürfte ein Stuhl sein oder eine Treppe, Leiter.
2: Warm.

0: Na, er kann es nicht wissen. Es ist die Fußbank. Und Rowe, das ist die Schubkarre. Fangstütz, das ist die Gießkanne. Na, ganz einfach. Man merkt sich das im Vogtland, da ist es da, wo die Hasen husen und die Husen Hasen hasen. So, jetzt übersetzt du es ins Deutsche.
1: Vogtland ist der Ort, an dem die Hosen Husen heißen
0: Sehr gut.
1: und die Hasen Hörsen.
0: Ganz exakt. Wunderbar.
1: Und dabei sind wir hier ja, Andrea, noch im unteren Teil des Vogtlands, also wo man noch gar nicht so extrem spricht wie
0: Ja.
1: dann in die Berge hinein. Ja?
0: Da gibt es im Vogtland mehrere Arten des Vogtländischen. Und am interessantesten, gerade für einen Zugereisten, sind die Bewohner von Treuen und Auerbach, die singen so. Wenn die irgendwo hingehen, dann singen die so. Und dann gibt es ja auch die typischen vogtländischen Vertreter, wie die dann den Stunk anfangen um Möschentrautzaun.
2: Möschentrautzaun.
0: Mittlerweile sind wir also hier an dem Wahrzeichen der Stadt Plauen gelandet, an diesem schönen Rathaus mit dem wunderbaren Renaissancegiebel. Ursprünglich gab es also hier ein Gebäude, das bei einem großen Stadtbrand niederbrannte. Es sind von diesem früheren Gebäude nur die gotischen Vorhangfenster übrig geblieben. Dann wurde also dieser schöne Renaissancegiebel draufgesetzt. Die Besonderheit an unserem alten Rathaus hier auf dem Altmarkt ist eine Kunstuhr, die 1548 von einem Hofer Meister Puka geschaffen wurde. Oben zwei Löwen, die mit ihren Tatzen zu den vollen Stunden an eine Glocke ranschlagen. Unter diesen Löwen, da haben wir eine Kugel, die momentan ganz golden ist. Die kann aber auch ganz blau sein oder halb golden und halb blau. Was meinst du? Was ist denn das wohl, diese sich drehende Kugel? Was stellt die dar?
1: Die Erde eventuell?
0: Nein. Drei Schuss hast du.
1: Die Sonne?
0: Nein.
1: Dann ist es auch nicht der Mond.
0: Doch, da ist es. Doch, da ist es. Das ist also eine Kugel, die sich dreht. Und da wir gerade Vollmond haben, ist sie ganz golden. Und wenn wir Neumond haben, ist es ganz blau. Und bei Zu- oder abnehmendem Mond sieht man also nur immer eine Hälfte golden.
3: Eine schöne Fotoperspektive bietet sich, wenn man ein paar Stufen auf den Balkon dieses Rathauses steigt und dann den gesamten Platz überblickt. In Farbe und Stereo aus dem schönen Vogtland, die Radioreise mit Alexander Tauscher grüßt aus Plauen. Die Weberhäuser aus dem 17. Jahrhundert sind eine der ältesten Häuserzeilen von Plauen. In diesem wildromantischen Stadtquartier am Mühlgraben siedelten sich einst die Färber und Gerber an. Äußerlich betrachtet ist die Zeit hier wohl stehen geblieben, aber doch ist innen was drin ist. Denn gerade in diesen kleinen Häusern ist es recht lebendig geworden. In diesen historischen Mauern bietet nämlich ein Verein Kindern die Möglichkeit, Handwerk selbst auszuprobieren, also selbst Hand anzulegen. Es werden zahlreiche Kurse, zum Beispiel im Töpfern, Filzen oder auch in der Holzbearbeitung sowie in der Textilgestaltung angeboten. Darüber sprach ich mit Kerstin Rüffer vom Verein Unikat e.V. Weberhäuser Plauen.
4: Also das ist hier ein altes Industriegebiet gewesen und die Weberhäuser sind keine Häuser der Weber gewesen, sondern die der Gerber und Färber. Deswegen liegen die kleinen Häuschen auch direkt am Mühlgraben, der künstlich angelegt wurde. Und circa 1 Kilometer parallel zur Elster fließt und damit 3 Mühlen betreiben konnte. Und die Gerber und Färber haben natürlich auch das Wasser gebraucht und haben sich daher auch außerhalb der Stadtmauer angesiedelt, weil sie als unreines Gewerbe galten.
1: Denn sie hatten ja wirklich dann das Wasser in einem relativ verfärbten Zustand hinterlassen. Also es war ein Handwerk, was sehr farbintensiv, um nicht zu sagen umweltverschmutzend damals war.
4: Das war, glaube ich, in allen Flüssen damals so, ne? Ja.
1: Die liegen sehr idyllisch unten am Graben im Grünen, also nur ein paar Schritte vom Zentrum entfernt und spiegeln ein ganz anderes Plauen wider.
4: Also wir haben natürlich 2000 hier mit dem Projekt angefangen, da sah das natürlich nicht so aus. Es war alles verwuchert, es war auch eine Ecke, wo der Plauner selber nicht hingegangen ist, weil zu dem Zeitpunkt waren die Häuser verlassen, es hat auch Hausbrände gegeben und die Vision war natürlich, hier dann das Ganze wieder zu beleben in der Elsteraue und ganz weitläufige Vision war, dieses Kinderkunstzentrum aufzubauen.
1: Damit sind wir ja auch schon beim heutigen Verein. Unikat heißt der Verein, der bietet sehr viel, nicht nur für Kinder, aber eben auch für Kinder. Was erlebt man hier?
4: Unser Hauptthema sind sozusagen die handwerkliche Ausrichtung für die Kinder. Also in den verschiedenen Häusern haben wir kleine Werkstätten eingerichtet. Da haben wir einmal eine Filzwerkstatt, Textilwerkstatt, eine Töpferwerkstatt. Wir haben eine Holzwerkstatt. Das ist jeweils in diesen alten kleinen Häuschen verankert. Neuerdings dazugekommen ist in der ehemaligen Stallung.

0: der Hembelschen Fabrik, der Handwerkerhof, der dann noch die Kerzenwerkstatt, eine variable Werkstatt und auch noch mal eine kleine Keramikwerkstatt beheimatet. Und hier kommen wirklich die Schulklassen zu uns. Da die Werkstätten zu klein sind, müssen sie natürlich immer aufgeteilt werden. Also maximal 8 Kinder pro Handwerk. Und je nachdem, wie stark die Schulklasse ist, können die Kinder sich dann in die Handwerker aufteilen.
1: Das sind ja teils auch historische Berufe, wenn man an die Kerzen denkt. Das ist ja der Wachszieher. So nannte man ja den Beruf. Gibt es ja auch heute noch als Ausbildungsberuf.
0: Ja, das stimmt. Was mich persönlich so überrascht hat, dass das Handwerk immer zunehmend beliebter war. Es ist ja eine ganz einfache Tätigkeit, wenn man es mit der Hand macht. Ne? Man hat diesen kleinen Docht und geht zum flüssigen Wachs, taucht das ein, muss ganz allmählich wieder rübergehen, abhängen, dann nimmt man den nächsten. Und das ist, sage ich mal, so für 1,5-2 Stunden eine doch recht einfache Tätigkeit, die sich so wiederholt. Die Erwachsenen mögen es manchmal gar nicht so sehr, weil es ist auch ein bisschen eintönig. Die Kinder lieben es umso mehr, weil man kann mit Farben spielen. Und es wurde zunehmend auch im Sommer dann zur Attraktion. Und da habe ich immer gedacht, na mein Gott, im Sommer Kerzen ziehen, warum macht man das? In der Historie betrachtet ist das aber genau richtig, weil die frischen Kerzen müssen dann erstmal eine Zeit lang lagern, um überhaupt im Winter zu brennen. Und daher macht das dann schon wieder Sinn.
1: Denn der Stollen wird ja auch schon Ende August begonnen zu backen, der gute Stollen in der Bäckerei. Will man da gewissermaßen die Kinder auch schon zum Handwerk heranziehen bzw. Interesse wecken? Es sind ja jetzt nicht die allermodernsten Handwerksberufe, sondern Traditionsberufe. Oder geht es wirklich um eine Bespaßung, um eine einfach Belustigung der Kinder auf eine schöne Art und Weise? Oder geht es da um Nachwuchswerbung?
0: Also es geht in dem Sinne nicht um Nachwuchswerbung. Es geht auch nicht um eine Bespaßung. Es geht wirklich darum, den Kindern einmal Motorik, Ausdauer, Konzentration, auch dass diese Kommunikation miteinander, also diese Sozialkompetenz, wie gehe ich jetzt an was heran, wie unterhalte ich mich mit meinem Nachbarn, hat der noch eine bessere Idee, was könnte man machen. Es geht um Ethik, also wie gestalte ich was, letztendlich wie mache ich mit meinen Händen wieder was. Deswegen wollen wir zumindest den Anreiz schaffen, dass man zum Handy, zum Laptop, zum Computer eine andere Welt entdecken kann. Und einfach sagt, das ist toll, das habe ich gemacht. Dass wir in 2 Stunden natürlich die Welt nicht retten, das wissen wir auch. Aber wir haben auch Schulklassen, die kommen ja ab der Grundschule dann zu uns. Und dadurch, dass wir so viele Handwerke haben, können die natürlich auch mal tauschen.
1: Für unsere erwachsenen Radioreisehörer, die hier vorbeikommen, wird für die etwas geboten oder können die einfach mal reinschauen, bekommen eventuell eine Führung?
0: Also das können sie natürlich, aber mit einfach reinschauen geht natürlich nicht. Wir sind ein ganz, ganz kleines Team und historische Führungen oder auch die Handwerke, die wir anbieten, sind immer auf Anmeldung. Tagsüber von Montag bis Freitag sind wir immer ab um 8 bis ca. 16 Uhr hier vor Ort.
1: Wochentags bis 16 Uhr sind die Weberhäuser also beliebt. Und Leben kommt in die Häuser auch darüber hinaus. Denn bei Veranstaltungen zum Beispiel wie Osterfest, Walpurgisnacht, Museumsnacht, Sommernachtsball, Keltenfest oder auch Weihnachtsmarkt ist hier in den Weberhäusern am Mühlgraben, diesem wirklich idyllischen Stadtteil von Plauen, einiges geboten. Wir sind heute wieder mal Spitze, nämlich Plauener Spitze. Die Radioreise mit Alexander Tauscher ist in der Vogtlandmetropole. Das Vogtland blickt auf eine lange Tradition der Stickerei zurück. Die Spitze, sie war Ende des 19. Jahrhunderts der Auslöser für diesen rasanten Aufstieg Plauens. Bei der Weltausstellung im Jahr 1900 in Paris, da erhielt die sogenannte Plauener Musterung den Grand Prix. Das scheint alles lange her, ist aber doch heute noch erlebbar, zum Beispiel in der Fabrik der Fäden, durch die uns nun Dr. Angela Gruber führt.
2: Plauen liegt ja hier an der Weißen Elster. Und die Elster, die führt sehr weiches Wasser, was sich gut eignet für Textilverarbeitung. Und das haben die Plauener im Grunde mindestens seit dem Hochmittelalter gemacht. Im engeren Sinne die Geschichte hier dieses Hauses, die begann im 18. Jahrhundert, nämlich damit, dass die Plauener hier zwar sehr feine Baumwollstoffe schon gewebt haben, Musseline. Im 18. Jahrhundert wurden bedruckte Baumwollstoffe Mode. Sie konnten färben, bleichen, aber nicht drucken, haben sich aus Franken einen Drucker geholt, Johann Neumeister. Und dieser Herr, heute würde man sagen, er bekam Fördermittel. Er bekam nämlich hier ein freies Grundstück und 10 Jahre Steuerbefreiung. Und da hat er mit Plauenern, das war so eine Kaufmannsfamilie Fasilides, sich zusammengetan. Die haben eine Kartondruckerei dort hinten aufgebaut. Die lief sehr gut und dann haben die das erweitert. Dann kam ein Herr Gissel dazu und der erweiterte das dann. Da kam eine Spinnerei dazu, eine Zwirnerei dazu. Und 1834 wanderte der erste Herr Weißbach hier ein. Und der pachtete die damals hier bestehende Spinnerei und heiratete dann in diese Familie Gössel ein. Und durch immer mehr untereinander auch heiraten dieser Fabrikantenfamilien war es so, dass am Ende des 19. Jahrhunderts dieser Gebäudekomplex Weißbach war.
1: Deswegen auch der Name Weißbachsches Haus.
2: Weißbachsches Haus. Ja, also es ist eine Plauener Fabrikantenfamilie. Diese Textilindustrie, die nahm schon im 19. Jahrhundert diesen Aufschwung. Und dann kam natürlich die Mode dazu. Nach der Französischen Revolution, die Damen zogen die Reifröcke aus, es waren ganz einfache Kleidermode. Die Männer haben ihre spitzen Sachen abgelegt und haben das nie wieder so aufgegriffen. Aber die Damen kamen wieder die Reifröcke, die Krinolinen und das wurde alles auch mit Spitzen wieder verziert und so. Und das hat damit schon zu tun gehabt, dass dann Plauen diesen Aufschwung nahm. Diese Spitzenproduktion war mit Heimarbeit verbunden, also noch zu DDR-Zeiten. Auch da spielte noch nicht nur unter Spitzenproduktion die Heimarbeit eine große Rolle.
1: Das müsste man den Hörern erklären, genau, Heimarbeit in der DDR, war das eine Insel des Privateigentums oder war das eine Heimarbeit, wo man angestellt war in der Fabrik und hat aber zu Hause gearbeitet?
2: Genau.
1: Und warum hat man da zu DDR-Zeiten zu Hause gearbeitet und eben nicht in einer Fabrik?
2: Naja, das ist ja eine Entwicklung, die im Grunde ja im 19. Jahrhundert schon einsetzte. Die DDR hat zwar vieles revolutioniert, aber die hatten natürlich gar nicht die Mittel, jetzt so plötzlich eine Riesenindustrie ohne Heimarbeit aus dem Boden
1: zu stampfen. Also war es eine Frage von Raum?
2: Es war sicher auch eine Frage der Kenntnis, der Geschicklichkeit. Das waren ja vorwiegend Frauen. Der Aufschwung Plauens hat viel mit der Frauenarbeit zu tun. Und die Frauen haben halt viel zu Hause gearbeitet. Die konnten dann auf die Kinder aufpassen. Die Kinder konnten mithelfen.
1: Heute sind wir stolz auf Homeoffice, also kann man schon sagen, haben wir das schon längst in der DDR eingeführt, das Homeoffice, Vereinbarkeit von Familie und Beruf.
2: Ich muss auch sagen, rief die Partei irgendwas aus und dann haben die Sozialisten...
1: Unser Arbeitsplatz, unser Kampfplatz für den Frieden.
2: Ja, es war dann spätestens ab den 80er Jahren in der DDR ja nicht mehr so gewünscht, die Heimarbeit. Die wurde dann zurückgedrängt.
1: Warum eigentlich?
2: Naja, weil das halt...
1: Wegen kollektiv zusammen sein?
2: Kollektiv zusammen sein oder so. Ja.
3: Du hast ja ein Ziel vor den Augen.
1: Dann kam die Wende und mit dem Wende ja auch fast ein Ende. Also es war ja ein ganz großer Einschnitt hier, wenn Sie es kurz beschreiben, die Lage 1990, 91 darauf also folgend.
2: VEB Plauener Spitze gehörte zum Kombinat Deko und da gehörte die Plauener Spitze dazu. Da gehörten Teppichwerke Oelsnitz, Halbmond-Teppichwerke und da gehörten die Gardinenproduzenten dazu. Die hatten am 01.01.1990 15.100 Beschäftigte und am 31.12.1992 noch 327. Da wissen Sie, was da passiert ist. Man muss dann schon noch dazu sagen, es gab in der Zeit Management Buyout. Diese Enteignung von 1972, die lag ja noch nicht so lange zurück. Und die Alten, die wussten ja auch noch, was ihre Betriebsstätten waren. Es sind noch 6 Betriebe im Branchenverband, die also auch dann diese Bezeichnung von der EU geschützt, regionale Herkunft, Plauener Spitze.
1: Also heute haben wir noch 6 Betriebe, die Plauener Spitze herstellen, die sich so nennen dürfen.
3: Ja.
1: Das war jetzt ein wahnsinnig großer Parfumstritt durch die Geschichte, weil wir schon auch ein wenig hören, dass die Kinder spielen. Was kann man denn hier erleben im Museum? Also wir sehen schon hier kleine Jungs in kurzen Hosen drehen hier irgendwas.
2: Ja,
1: was ist das?
2: Die drehen an dem Fußboden. Also diese Räder, das sind eigentlich Stellräder für solche Spannrahmen da drüben in der Heimwäldchen Fabrik. Und hier sind Funktionen draufgelegt, um am Fußboden umzuspielen. Dann können sie drucken, dann können sie sticken. Sie können dann auf anderthalb ihre eigene Mode, dann können sie ihr eigenes Kleid entwerfen und an die Wand fotografieren.
1: Ja. Neben dieser eben besuchten Fabrik der Felden kann man auch in der Schaustickerei in Plauen mehr über die Geschichte der Textil- und Spitzenindustrie im Vogtland erfahren. Im Gegensatz zur Fabrik der Felden, so betonte Angela, wird in der Schaustickerei an den Maschinen auch noch gearbeitet. Ja, und auf uns wartet gleich noch Kunstgeschichte mit E.O. Plauen, die Geschichte der Wende in der DDR und Radiogeschichte, die hier in Plauen lebendig wurde. Ja, ein ganz besonderes Treffen. Wie immer an dieser Stelle, auf Weiterhören. Richtet auf eure Lauscher, denn hier spricht der Tauscher. Der Alexander grüßt Sie alle miteinander und wünscht auf diese Weise eine schöne Radioreise. Ich bin einst aus Plauen abgehauen und nun zurück mit Geschichten und Zeitgeschichte. 2 Buchstaben tauchen vor dem Wort Plauen immer wieder auf, nämlich e.o.klein geschrieben, e.o.klauen. Sie stehen für einen bedeutenden Sohn dieser Stadt. Der Zeichner und Karikaturist Erich Oser, der hatte sich besonders mit den Vater- und Sohn-Geschichten weltweit einen Namen gemacht. Dieser schnauzbärtige Vater mit seinem schelmigen Sohn, sie bringen alt und jung noch heute zum Schmunzeln. In Plauen hatte Erich Oser seine Kindheit und auch Jugend verbracht, später eben das Pseudonym E.O. Plauen gewählt. Sein vielseitiges Gesamtkunstwerk ist in der Galerie E.O. Plauen Kunstmuseum Erich Moser im selbigen Haus zu sehen. Die Ausstellungen, sie wechseln hier alle halben Jahre. Und darüber sprach ich mit Galerieleiterin Sarah Kühne.
4: Erich Oser, ganz begabter Mensch. Er ist 1903 im Untergettengrünen geboren, nahe der böhmischen Grenze. Der Vater war Grenzaufseher. Dort in Untergettengrün haben sie eine sehr idyllische Zeit verbracht. Sie waren viel in der Natur. Erich Oser hatte auch noch zwei Brüder. Erich Oser beschreibt später rückblickend, ja, dass er sich auch mit Schlamm beschmiert hat, mit einem Baumstamm Fischer angeln wollte und zum Ärger seiner Lehrer die Handschrift seines Vaters auch fast täuschend nachmachen konnte. Und 1909 kam dann die Familie hierher nach Plauen. Hier in Plauen wurde quasi der Grundstein für seine spätere Karriere gelegt. Hier hat er die Schule besucht, auch seine Ausbildung gemacht und ist dann in den 1920er Jahren nach Leipzig gegangen.
1: Da begann dann schon das, was man von ihm kennt. Er war ja Zeichner gewesen, hat auch karikaturiert in Zeitungen. Da gab es damals die ersten Comics oder ersten Zeichnungen, die er da hinterlassen hat. Es war ja noch eine Welt ohne so viel Comics wie heute.
4: Ja, er hat zu Beginn erstmal in der Neuen Leipziger Zeitung gearbeitet. Dort vor allem viele kleine Witzzeichnungen.
1: Und dann kam es eben zu der Freundschaft der drei Erichs. Erich Knauf, Journalist, Erich Oser, Erich Kästner. Wie kam es dazu?
4: Erich Knauf hat Erich Kästner, Erich Oser vorgestellt. Die haben ja beide in der Neuen Leipziger Zeitung gearbeitet. Dann Erich Kästner später ebenso. Und da hat sich ganz schnell eine ja wunderbare und auch prägende Freundschaft entwickelt, die sich im Fall der drei Erichs auch bis zum Ende von Erich Kästner durchgezogen hat.
1: Diese Freundschaft Kästner, Knauf, Oser, die drei Erichs, hat ja auch eine gewisse Produktivität.
4: Die haben zusammen auch Gedichte geschrieben, illustriert. Das Kammerlied des Abendvirtuosen oder auch Gesang zwischen den Stühlen oder Herz auf Taille, also alles das, auch Bücher, die Erich Oser für Erich Kästner illustriert hat.
1: Dann kam leider dieses dunkelste Kapitel deutscher Geschichte, die Nazi-Herrschaft. Am Anfang kam er noch so ein wenig durch, aber er wurde denunziert. Also jemand hat ihn verraten, dass er nicht einverstanden ist mit den Nazis. Wie ging es dann weiter?
4: Wir haben da das Ehepaar Schulze. Das waren quasi Mitbewohner in Kaulsdorf. Wir sind in einer Zeit, in der Erich Oser zusammen mit Erich Knauf in Kaulsdorf gewohnt haben.
1: Bei Berlin, das Kaulsdorf?
4: Genau, bei Berlin. Und ja, die Schulzes waren Mitbewohner und das war ein Ehepaar, das auch ganz streng NS-gläubig war und die haben schlichtweg Erich Oser, der sehr laut gesprochen hat, er war ja auch schwerhörig ein Stück weit, ja schlichtweg verpetzt und das hat gar nicht lange gedauert. Da hat die Gestapo geklopft und beide unter dem Vorwurf der Wehrkraftzersetzung gefangen genommen. Die kamen dann nach Berlin-Alt-Moabit und wurden erstmal verhört und als dann feststand, wer richten sollte oder dass es überhaupt einen Prozess geben sollte, nämlich unter Roland Freisler, war ganz schnell klar, worauf das hinauslaufen wird, nämlich ein Schauprozess, der auch mit dem Tode der beiden enden sollte. Erich Oser hat dann noch versucht, seinen Kollegen Erich Knauf in Schutz zu nehmen und hat dann auch einen sehr bewegenden und emotionalen Abschiedsbrief geschrieben und hat sich dann in seiner Zelle selbst suizidiert im April.
1: Geblieben ist ja viel von ihm, auch hier in Plauen vor dem Museum, in dem wir uns jetzt hier gerade treffen. Und diese Vater-Sohn-Skulptur, der Vater so ein wenig altehrwürdig, der schelmige Sohn, das war ein beliebtes Motiv von ihm.
4: Dabei stecken im Vater

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0: Hier ist das Daily Update vom 14. Juli. Einen schönen Dienstag und ersten WM-Halbfinaltag zusammen. Heute vor 112 Jahren wurde der Rhein-Herne-Kanal eröffnet. Die wichtigste Wasserstraße verbindet den Rhein mit dem Ruhrgebiet und machte den Transport von Kohle, Stahl und auch anderen Gütern deutlich einfacher. Bis heute gehört der Rhein-Herne-Kanal zu den wichtigsten Schifffahrtswegen in Nordrhein-Westfalen und ist auch ein echtes Stück Industriegeschichte. Heute vor 2 Jahren stand Kendrick Lamar mit Not Like Us auf Platz 1 der US-Charts. Der Song wurde nicht nur zu seinem 4. Nummer-1-Hit, sondern auch zum größten Gesprächsthema der Rap-Welt.
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0: Millionen Streams, mehrere Grammy-Auszeichnungen und ein echter Kultstatus machten den Track zu einem der erfolgreichsten Songs des Jahres 2024. Heute feiert Milo Geburtstag. Der belgische Singer-Songwriter wird 45 Jahre alt.

0: Seitdem steht Milo für ruhige, eingängige Songs und gehört auch mit zum Beispiel dem Hit You Don't Know zu den festen Größen im Pop.
1: Alles klar, Kinder!
0: Einer meiner echten Kindheitshelden feiert heute Geburtstag. SpongeBob Schwammkopf.

Laut seinem Führerschein, den er in der Serie selbst mal gezeigt hat, wurde der wohl bekannteste Bewohner von Bikini Bottom am 14. Juli 1986 geboren. Seit Ende der 90er sorgt der quirlige Meeresschwamm mit Patrick, Thaddeus und Mr. Krabs für jede Menge Lacher und hat längst einfach Kultstatus erreicht. Happy Birthday, SpongeBob Schwammkopf. Und das war das Daily Update vom 14. Juli. Heute Abend findet ja, wie gerade schon erwähnt, das erste von zwei Halbfinalen bei der Fußball-WM statt. Frankreich gegen Spanien. Einer von beiden ist dann im Finale. Anstoß ist um 21 Uhr. Das könnte wirklich heute Abend mal endlich ein spannender Moment in dieser WM werden. Und was noch wissenswert für diese Nacht ist, es ist heute Neumond. Also schön zu wissen, dass selbst der Mond manchmal einfach nur halbe oder gar keine Sachen liefert und trotzdem niemand ein Meeting dazu ansetzt. Sven Weikamp, Daily Redaktion.

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1: Na, wie sieht's aus? Könnt ihr auch nicht schlafen? Gar kein Problem. Dreht die Musik einfach so ein Stück lauter und singt mit. Und vielleicht klappt's dann ja mit dem Müdewerden. Wie dem auch sei, ich bin bei euch. Kommt gut durch die Nacht. Die Maxi-

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